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1: Und er wünscht Ihnen einen schönen guten Morgen an diesem 12. August 2026 und von 6 bis 8. Da gibt es hier ein bisschen Unterhaltung am Morgen bei Ihrem Lokalsender zu hören. Und was wir alles vorbereitet haben, seien Sie einfach gespannt, was Sie in den nächsten 2 Stunden bis 8 Uhr erwartet. Erst einmal erwartet sie ein bisschen Musik. Guten Morgen.

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0: Rein Methanol gilt als vielversprechender klimafreundlicher Energieträger der Zukunft, weil es unter anderem in Brennstoffzellen als synthetischer Kraftstoff für Fahrzeuge und Schiffe oder auch in industriellen Prozessen eingesetzt werden kann. Nun konnte eine Rein Methanol-Destillationsanlage am Innovationszentrum in Nordenham offiziell vorgestellt und in Betrieb genommen werden. Dieter Sichau ist Geschäftsführer vom Innovationszentrum und hat die gesamte Forschung und Entwicklung begleitet und veranschaulicht den praktischen Nutzen dieser neuen und eben innovativen Anlage.
1: Um dann auch die praktische Anwendung zeigen zu können, haben wir uns entschieden, dann damals auch ein Sportboot zu kaufen. Und dieses Boot hat ja einen Dieselantrieb. Diesen Dieselantrieb haben wir komplett ausgebaut und haben da einen Elektromotor eingebaut. Dieser Elektromotor wird jetzt betrieben durch Batterietechnik, aber die Batterien müssen ja mit Energie gefüllt werden. Diese wiederum, dann nehmen wir dann unser Methanol mit einer Methanol-Brennstoffzelle und füllen damit die Batterie mit Energie. Das heißt also, wir haben jetzt einen gesamten Kreislauf bis zum Fahren des Schiffes mit einem selbstständig produzierten Energiestoff. Wir haben auch eine Wasserstoffzelle in dieses Schiff eingebaut und können auch über Wasserstoff dann die Batterien füllen mit Energie und fahren das Schiff da entsprechend mit. So zeigt sich das heute hier bei uns im Haus und deshalb auch heute das Treffen, weil die Methanolanlage ist jetzt komplett fertig, ist frei und kann produzieren.
0: Dass es zu eben dieser Produktion im Übrigen mit Regenwasser kommen und das Projekt realisiert werden konnte, liegt am Programm Zukunftsregionen in Niedersachsen, die wiederum über die Jade Bay gefördert wird. Dr. Olaf Goldbaum ist Leiter des Regionalmanagements Zukunftsregion Jade Bay.
2: Wir sind seit Juli 23 an dem Thema dran. Das heißt, die Jade Bay GmbH ist beauftragt worden, das Regionalmanagement zu stellen und sich um zukunftsfähige, nachhaltige Projekte für unsere Gesamtregion zu kümmern. Und die Gesamtregion besteht halt aus den Landkreisen Wittmund, Friesland, Wesermarsch und der Stadt Wilhelmshaven. Dafür sind wir tätig und in diesem interkommunalen Verbund versuchen wir jetzt, möglichst zukunftsfähige, nachhaltige Projekte zu uns zu bringen, die wir dann insgesamt mit dem Projekt umsetzen können.
0: Die Forschung und Entwicklung der Rheinmethanol-Destillationsanlage wurde dabei mit rund 570.000 Euro gefördert. Gerade dieses Projekt, das Wasserstoff als Energiemodul der Zukunft in den Mittelpunkt gestellt hat, war für die Jade Bay von großer Bedeutung, so Goldbaum.
2: Das Projekt hier am Innovationszentrum in Nordenham war unser erstes Projekt, ist ein Leitprojekt der Jade Bay. Es passt genau in eines der Handlungsfelder, die wir haben. Wir haben zwei Handlungsfelder bei uns in dem Projekthof. Das ist einmal regionale Innovationsfähigkeit und einmal Wandel der Arbeitswelt, Chancengleichheit und gesellschaftliche Teilhabe. Wir konnten dieses Thema hier mit dem Wasserstoff, mit der Rheinmethanol-Destillation sehr schön in das Thema regionale Innovationsfähigkeit hineinbekommen. Dort haben wir eine schöne interkommunale Zusammenarbeit aller Gebietskörperschaften in der Jade Bay erreichen können. Und das Projekt trifft genau die Entwicklungsziele, die man sich auch gestellt hat, als man diese Zukunftsregion gebildet hatte. Insofern, wie gesagt, ist es ein sehr wichtiges und notwendiges, interessantes Projekt für uns bei der Jade Bay.
0: Und nicht nur für die Jade Bay war und ist dieses Projekt interessant, denn von der innovativen Strahlkraft der neuen Anlage, da profitiert nicht nur das Innovationszentrum in Nordenham, sondern letztendlich der gesamte Landkreis, so der amtierende Landrat des Landkreises Wesermarsch, Stefan Siefgen.
3: Ja, ein solches Förderprojekt ist natürlich sehr gut für unseren Landkreis, A, weil Fördergelder in die Wesermarsch fließen, aber vor allen Dingen, was mit diesem Fördergeld gemacht wird, dass hier ein Demonstrator geschaffen wird, der für Industrie wichtig ist, der wichtig ist für die Hochschullandschaft, aber vor allen Dingen auch für die Menschen, die in diesem Bereich tätig sind, auch über Schnittstellen zum OWV, zum Thema Wasser. Und da zeigt sich, wie vielfältig ja dieses Projekt aufgegleist ist.
0: Stefan Siefgen, Landrat der Wesermarsch, über ein Innovationsprojekt, das nun am Innovationszentrum Nordenham vorgestellt werden konnte. Wer sich näher über das Innovationszentrum oder die neue Rheinmethanol-Destillationsanlage informieren möchte, findet Infos unter www.inp-innovation.de.

Radio Weser TV am Morgen ist also wieder für Sie da und wir haben ein bisschen was für Sie mitgebracht, natürlich an diesem Sendemorgen. Wir bleiben dabei, dass wir Ihnen in schöner Regelmäßigkeit aktuelle Bücher vorstellen zum Beispiel und den Buchtipp der Woche, den gibt's gleich nach ein bisschen Musik.

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1: Im Ventil Verlag steht das Thema Musik ja in all seinen Facetten immer im Mittelpunkt und mit Bored Teenagers liegt nun ein neues Buch vor, das im Untertitel als Punk-Mixtape beschrieben wird. Und gleich der Titel ist einem Punk-Song aus dem Jahr 1977 von The Edwards entlehnt. Da heißt es nämlich We are just bored teenagers looking for love. Im Buch sind 200 richtungsweisende Punk-Songs aufgeführt, also ein formidables Punk-Mixtape mit den Urvätern des Punks ebenso wie mit Neuerfindern, mit Artverwandtem und das aus allen Kontinenten, denn Punk gab und gibt es aller Orten. Mit Herzblut, aber auch mit viel Ahnung schreiben Journalistinnen und Autorinnen, die zwischen 20 und 60 Jahre alt sind, über jene Musik, die sie geprägt hat und prägt, also über Punk, der immer unter dem Schlagwort Gegenkultur geframed wird. Ein wunderbares Nachschlagewerk mit Musik von Sham 69 bis zu den Stooges, von Ian Dewey bis The Gun Club, von den Stranglers bis Bad Brains oder von NoFX bis Rancid. Ein tolles Nachschlagewerk für Fans des Genres beziehungsweise ein wundervolles Mixtape. Bored Teenagers ist im Ventil Verlag herausgekommen.

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0: Denkt man an Orgelmusik, dann denkt man möglicherweise an getragene Klänge, dann denkt man an Klassik oder möglicherweise sogar an Barockmusik. Aber denkt man dann an Rock- und Popmusik, dass genau das funktioniert, das soll am 22. August in der St. Jakobikirche in Hagen im Bremischen, genauer gesagt in Bramstedt, unter Beweis gestellt werden. Und der Mann, der das unter Beweis stellen möchte, das ist David Schollmeier. Er ist Landeskirchenmusikdirektor der Bremischen Evangelischen Kirche und den habe ich jetzt am Telefon. Schönen guten Morgen.
1: Ja, hallo, schönen guten Morgen.
0: Wie kommt man auf die Idee, auf einer Orgel, auf der ja normalerweise nun ganz andere kirchliche Klänge zu hören sind, auch Rockmusik oder Pop- und Rockmusik zu spielen?
1: Ich mache seit vielen Jahren in der großen Kirche in Bremerhaven immer zur Nacht der Kultur ein Crossover-Programm, wo ich also Sachen spiele, die sonst nie auf der Orgel erklingen, also Beatles oder Jazz oder Filmmusik. Und vor 2 Jahren hatte ich dann die Idee, probier's doch mal mit Lindenberg und Grödemeyer, weil das für mich die beiden bedeutendsten deutschen Rockmusiker sind. Und das kam so gut an, da waren in 3 Konzerten über 1000 Zuhörer, dass ich das also zu einem Gesamtprogramm ausgebaut habe und seitdem damit in Deutschland auf Tour bin.
0: Wie waren denn, als Sie angefangen haben, Crossover zu spielen auf der Orgel, wirklich Rock, Pop und Filmmusik und wirklich andere Genres da auch zu bedienen, wie waren die ersten Reaktionen auch aus Kirchenkreisen? Hat man da gleich gesagt, ja, das wollen wir gerne unterstützen oder gab es da Vorbehalte?
1: Eigentlich überhaupt nicht. Also ich habe da zum Glück hier wirklich eine ganz tolle Pastorin, die das voll unterstützt und der Kirchenvorstand auch. Und ich werde also speziell jetzt mit Grönemeyer und Lindenberg auch eingeladen von Kollegen, die das toll finden und mich also noch eine volle Kirche haben wollen.
0: Und wie waren so die Reaktionen des Publikums auf diese ungewöhnlichen Orgelkonzerte?
1: Die Leute sind total begeistert und bei dem Programm ist es jetzt so, dass also Leute in diese Konzerte kommen, die noch nie in ihrem Leben ein klassisches Orgelkonzert besucht haben oder sogar noch nie in ihrem Leben eine Kirche betreten haben. Und das finde ich eigentlich ist eine ganz wichtige Aufgabe, dass wir ein bisschen aus unserem Elfenbeinturm da rauskommen und auch zeigen, es geht auch was ganz anderes. Und man hat natürlich die Hoffnung, dass die Leute vielleicht auch nochmal wiederkommen und sich mal ein Stück von Johann Sebastian Bach anhören.
0: Sie touren mit dem Programm schon seit 2 Jahren und die Reaktionen des Publikums sind ganz offensichtlich, so wie Sie es gerade geschildert haben, auch sehr positiv gewesen. Auf was dürfen sich denn die Besucherinnen und Besucher eines solchen Orgelkonzerts mit eben den genannten beiden deutschen Rockmusikern freuen?
1: Also ich spiele von jedem neuen Titel. Das sind eigentlich die Älteren, die ich auch so kenne. Also ich bin jetzt 54 und bin mit den älteren Titeln aufgewachsen. Also von Udo kommt dann zum Beispiel Cello oder Ein Herz kann man nicht reparieren, Sonderzug aus Pankow, Fotos sind Kriege da, Horizont und Grönemeyer, Männer oder Flugzeug im Bauch, Alkohol, Der Weg, Mensch und Mambo. Das sind so ein paar Titel.
0: Wie ist denn dann die Atmosphäre in so einer Kirche? Das ist ja nun ein heimeligerer Ort, sag ich jetzt mal, ein andächtigerer Ort. Wie muss man sich das rein von der Reaktion des Publikums, wie muss man sich das da wirklich vorstellen?
1: Also eigentlich ist das fast immer so, dass die Leute nach jedem Stück klatschen. Ich fange ja mit Alles klar auf der Andrea Doria an und das ist ja gleich so ein guter Launentitel von Udo Lindenberg und dann ist die Stimmung eigentlich gleich gut. Ich habe es aber auch schon erlebt in einer großen Hauptkirche in einer großen Stadt in Deutschland, dass es mucksmäuschenstill war, 1 Stunde lang, weil die das so gewöhnt waren von klassischen Orgelkonzerten und zum Schluss brandete dann erst der Applaus auf.
0: Das war wahrscheinlich aber auch eine etwas komische Situation für Sie, wenn da zwischendurch dieser Applaus erstmal nicht gekommen ist, oder?
1: Allerdings, man spielt da Mutterseelen allein auf der Empore und denkt sich, was ist denn jetzt los? Ich hatte vorher gesehen, dass da auch so 300 Leute da waren. Aber das ist, da muss man eben die Leute nehmen, wie sie sind. Aber in 90% ist gleich von Anfang an super Stimmung und Applaus und Gegröle und Gepfeife und das ist echt schön.
0: Wie ist es, sich immer wieder auf eine neue Orgel einzustellen und was macht die Orgel in Hagen im Bremischen so besonders?
1: Also die Orgel kenne ich jetzt noch nicht, das ist eine kleine Orgel. Da muss man natürlich gucken, dass man das trotzdem abwechslungsreich macht. Je größer eine Orgel ist, umso mehr Klangfarben hat man zur Auswahl. Und das kann dann schon bis zu 6 Stunden dauern, so eine Vorbereitung auf so ein Konzert.
0: Wie viele Leute können zum Konzert kommen und warum sollte man sich dieses Ereignis in der Kirche nicht entgehen lassen?
1: Also Bramstedt, da sollen alle hinkommen, die wollen. Ich glaube, das ist eine recht große Kirche, da passen alle gut rein. Und ja, ich denke, es wird ein ganz netter Abend. Eine Stunde, 18 Titel von Lindenberg und Grönemeyer, die man zum großen Teil kennt. Und ich will auch noch sagen, dass die Stücke haben ja wirklich Substanz und die Texte, die sind ja zum Teil 40, 50 Jahre alt und sind zum Teil aktueller denn je. Ne? Also zum Beispiel jetzt von Udo, sie brauchen keinen Führer oder wozu sind Kriege da, das ist ja leider brandaktuell.
0: Dann wünschen wir auf jeden Fall einen großen Publikumszuspruch, eine volle Kirche und ganz viel Erfolg für den Abend.
1: Ja, vielen herzlichen Dank.
0: Und abschließend nochmal der genaue Termin. Am 22.08. findet das Konzert Orgel Goes Lindenberg and Grönemeyer in der St. Jakobi-Kirche in der Dorfstraße 26 in Bramstedt statt.

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0: Sie hören nach wie vor Radio Weser TV am Morgen und bald ist es 10 vor. Und 10 vor bedeutet immer, dass wir dann unsere Veranstaltungshinweise für Sie präsentieren. Da stehen wieder einige Veranstaltungen auf dem Terminkalender, denn viele der kulturellen Einrichtungen kommen ja auch ganz allmählich aus der Sommerpause zurück und haben da ein bisschen was vorbereitet. Und was genau, das erfahren Sie, wenn Sie dranbleiben. Ein bisschen Musik gibt's noch und dann kommen unsere Veranstaltungshinweise. Sheesh.
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1: Inga Rumpf ist eine Ikone der deutschen Rock-, Blues- und Soul-Geschichte und zählt seit den 60er Jahren zu den außergewöhnlichsten Sängerinnen Europas und erlangte als Frontfrau internationale Bekanntheit durch Bands wie Formpy und Atlantis. Am Freitag, den 15. August, gastiert sie mit einem Programm aus Rock-, Blues-, Soul- und Singer-Songwriter-Momenten in der Jahnhalle in Nordenham. Die musikalische Reise mit Klassikern, neuen Songs, aber auch mit Geschichten beginnt um 20 Uhr. Warum heißt der Bremer Schnurr eigentlich Schnurr? Wieso ist dreimal Bremer recht? Was bedeutet der Unterhosentest? Oder weshalb ist Moin Moin schon Gesabbel? Diese und andere Fragen werden in der Theaterrevue Schnurrgeschichten mit Heini Holtenbehn von Dirk Böhling beantwortet, die am Sonntag, den 16. August im Packhaustheater in Bremen zu sehen sein wird. Start ist um 15 Uhr. Am Montag, den 17. August, kommen die Freunde von klassischer Musik auf ihre Kosten, wenn im Rahmen des Musikfest Bremen im kleinen Saal in der Bremer Glocke der Beethoven-2-Zyklus mit dem französischen Streichquartett Quatuor Ebene zu hören sein wird. Beginn ist um 19.30 Uhr. Eine Mischung aus Rock und Klassik steht am Dienstag, den 18. August, auf der Seebühne in Bremen auf dem Programm, wenn mit Philharmonic Rock ein Ensemble aus 6 Rock sowie 27 Orchestermusikerinnen und Musikern auf den Bühnenbrettern stehen wird. Wer die Evergreens aus der Rock- und Popgeschichte in einem neuen, eben einem klassischen Gewand erleben möchte, los geht's hier um 19 Uhr. Auf Amerikaner, Roots Rock und Country aus Bremen und dem Weserbergland dürfen sich Fans des Genres am Mittwoch, den 19. August freuen, wenn das Sextett Seven Bridges Road im Meisenfrei zu Gast sein wird. Im Repertoire der Band sind neben Klassikern wie Jackson von Johnny Cash auch weniger bekannte Country-Nummern von Steve Earle und anderen. Los geht der eintrittsfreie Abend um 20 Uhr. Auch einen Tag später gibt es wieder Live-Musik in der Meise. Dann kommen Freunde von Progressive Rock auf ihre Kosten, wenn Magic and Medicine aus Oldenburg zu Gast sein werden. Die musikalischen Hintergründe der 5 Bandmitglieder reichen von Bach-Chorälen über Musicals bis Metal. Was sich aus dieser interessanten Kombination für eine Musik kreieren lässt, erfahren die Besucherinnen ab 20 Uhr. Auch hier ist der Eintritt frei. Spätestens seit ihrem Mega-Hit Wild Belly Lillet ist die Hamburger Sängerin Nina Tschuba in aller Munde und zählt längst zu den deutschen Superstars in der Musikwelt. Am Freitag, den 21. August, gastiert sie im Rahmen ihrer Sommershows auch in Bremen auf der Bürgerweide. Bevor sie mit neuem Album im Herbst erneut auf Clubtour unterwegs sein wird, will sie Open Air noch einmal ihr Können unter Beweis stellen. Ihre Show mit einem vielseitigen Musikmix von Pop bis Hip-Hop präsentiert sie ab 20 Uhr.

Und das war schon die erste Stunde Radio Weser TV am Morgen an diesem 12. August. Und wir haben aber eine zweite Stunde vorbereitet. Die kommt dann gleich, wenn Sie dranbleiben. Also bei allen, die sich jetzt ausklinken, denen wünsche ich einen schönen Tag. Bei allen, die dranbleiben, sage ich bis gleich.

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1: Und er wünscht Ihnen einen schönen guten Morgen an diesem 12. August 2026. Und von 6 bis 8, da gibt es hier ein bisschen Unterhaltung am Morgen bei Ihrem Lokalsender zu hören. Und was wir alles vorbereitet haben, seien Sie einfach gespannt, was Sie in den nächsten 2 Stunden bis 8 Uhr erwartet. Erst einmal erwartet sie ein bisschen Musik. Guten Morgen. Yeah.

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Sie hören Radio Weser TV am Morgen und wir haben eine Presseinformation für Sie von der Bremer Hafenbus, denn bald stehen ja wieder die maritimen Tage auf dem Programm und da verstärkt Bremer Hafenbus den Fahrplan fürs Wochenende. Während der maritimen Tage gibt es die Fahrten der Linie 502 am Wochenende, um die Besucherinnen der Veranstaltung zuverlässig hin und her zu fahren. Erweiterung der Erweiterung im Fahrplan der Linie 502 gibt es am Samstag, den 15. August und am Sonntag, den 16. August. Am Samstag zum Beispiel fährt die Linie 502 zwischen 16 und 22 Uhr in einem engeren Takt, nämlich im 10-Minuten-Takt, und danach wird das Fahrangebot bis 23 Uhr auf einen 15-Minuten-Takt ausgeweitet. Am Sonntag ist die Linie 502 ab 9.30 Uhr alle 15 Minuten und zwischen 11 und 19 Uhr sogar alle 10 Minuten im Einsatz. Anschließend wird die Taktung noch bis 21 Uhr auf einen 15-Minuten-Takt erweitert.

Ja, und Radio Weser TV. Am Morgen am Mikrofon ist Thorsten Folge und ja, wir haben es ja gerade gehört. Wir haben eben schon eine Pressemitteilung gehabt zu den maritimen Tagen. Dann sollten wir natürlich auch all jenen Zuhörerinnen und Zuhörern, die das noch gar nicht auf dem Zettel haben, ein bisschen näher bringen. Denn vom 12. bis zum 16. August wird es die maritimen Tage in Bremerhaven geben. Mit ganz umfangreichen Programmen, mit täglichen Programm-Highlights und natürlich mit der großen Eröffnung, die heute stattfinden wird. Ab 9 Uhr bis 11 Uhr zum Beispiel hat das Deutsche Auswandererhaus eine Woche früher geöffnet als sonst. Und es gibt auch einen ordentlichen Rabatt. Es gibt während der maritimen Tage auch freien Eintritt ins Deutsche Schifffahrtsmuseum. Von 11 bis 14 Uhr wird der Lokstädter Schentikur auf dem Schulschiff Deutschland zu hören sein. Oder von 11 bis 15 Uhr gibt es maritime Acrylmalerei auf dem Schulschiff Deutschland. Von 11 bis 18 Uhr gibt es Vertreter der Sail Training Association Germany, die sich mit einem eigenen Stand auf dem Schulschiff präsentieren. Und vieles, vieles mehr. Es gibt eine kulinarische Reise über alle Kontinente beim Street Food Festival. Es gibt Open-Schiff-Veranstaltungen. Es gibt eine Tauchvorführung von Bremen Ports. Offiziell wird das Ganze aber erst um 15.30 Uhr eröffnet auf der Radio Bremen Bühne. Und dann gibt es viele, viele verschiedene Aktivitäten. Zum Schluss gibt es dann von 20 bis 22 Uhr noch Captain Candy. Die Hausband von Radio Bremen 1 spielt dann legendäre Rock'n'Roll, Rock und Soul-Klassiker aus 5 Jahrzehnten. Und das alles war jetzt nur der erste Tag. Es gibt natürlich viele Tage mit Programm. Wie gesagt, das Ganze findet bis zum 16. August statt. Was es da noch auf den zwei Bühnen zu erleben gibt, das verrate ich Ihnen gleich noch bei einem weiteren kleinen Ausblick auf genau das Programm von den maritimen Tagen 2026 in Bremerhaven. Aber jetzt erstmal weiter mit Musik.

Sie hören Radio Weser TV am Morgen und wir haben schon ein bisschen über die maritimen Tage erfahren, die vom 12. bis zum 16. August in Bremerhaven stattfinden werden. Wir haben schon ein bisschen auf den ersten Tag geguckt und haben auch schon gesagt, dass es ein größeres Angebot an öffentlichen Personennahverkehr geben wird. Die Bremerhaven Bus hat da wirklich eine bessere, eine hochfrequentigere Taktung vorgenommen und jetzt gucken wir nochmal so ein ganz klein wenig auf das umfangreiche Programm, was es da geben wird. Den Mittwoch, den haben wir ja schon so ein bisschen vorgestellt. Es gibt da auch noch das Neos Festival, was dazu gehört, wo es Workshops und Ausstellungen gibt und ein paar Konzerte und besagte Party es gibt, aber auch den Tag der Fans der Fishtown Penguins, der zum einen am Donnerstag, den 13. August stattfindet, in der Zeit von 18 bis 19.30 Uhr, aber auch am Freitag, den 14. August von 16 bis 17.30 Uhr, nämlich immer auf der Radio Bremen Bühne. Und da gibt es noch Programm, unter anderem am Freitag, den 14. August mit Lilly, die auf der Bühne sein wird, Laura Nah oder mit Mile. Es gibt am Samstag auf der Bühne unter anderem die Big Band Bremerhaven, Johannes Renken wird da sein, Mojo Man, Melrock oder die 80s Live, also ein bisschen Partymusik zum Ausklang aus dem Tag. Am Sonntag wird es auf der Radio Bremen Bühne die Original Fishtown Singers geben, die Hamburger Lokalpiloten, Teget und ein Kinderprogramm von Radio Bremen 4 wird es ebenfalls geben. Auf dem Weindeck ist regelmäßig die ganzen Tage unter anderem John Barnacle zu hören, ein Pianist, der zwischendurch immer mal wieder kleine Pausen macht, mal alleine, mal als Duo auftretend, oder auch der Singer-Songwriter Bridges and Hooks, der im Pop- und Soul-Bereich zu Hause ist, oder die im Pop- und Soul-Bereich zu Hause sind, sind am Samstag auf dem Weindeck in der Zeit von 13 bis 22 Uhr immer mal wieder zu hören. Also da ist viel geboten, da ist viel, was man da erleben kann, viele Open-Ship-Veranstaltungen. Es gibt das Freibeuterdorf und einiges mehr, das besagte Streetfood-Festival. Sie können sich aber auch am besten selber erkundigen und sehen, worauf Sie Lust haben, nämlich einfach unter www.bremerhaven-erleben.de und dann Maritime Tage und da finden Sie das gesamte Programm und da ist für jeden etwas geboten. Viel Spaß auf den maritimen Tagen und jetzt viel Spaß mit der nächsten Musik hier bei Radio Weser TV am Morgen. Stop.

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Und wir gucken wieder auf unseren Kalender der kuriosen Feiertage. Und es ist immer wieder spannend zu sehen, wie viele Feiertage es eigentlich an jedem Tag weltweit zu vermelden gibt. Es gibt immer wieder ausgesprochen kuriose Tage dabei, es gibt wichtige Tage. Und was der 12. August zu bieten hat, das verrate ich Ihnen jetzt. Für mich ein ganz wichtiger Tag heute, denn heute ist der Tag der Vinylschallplatte. Der wird in den USA gefeiert und ich feiere ihn auf jeden Fall heute mal mit und lege mal wieder einige Vinyls auf meinen Player. Bin ein alter Vinyl-Fan. Da ist das Musikhören doch ein ganz anderes Erlebnis, als wenn man etwas nur downloadet oder nur streamt. Wenn man so eine Platte aus der Hülle zieht und sie dann auf den Plattenspieler legt, ist das doch ein ganz anderes Gefühl. Und man entwickelt auch für die Musik ein ganz anderes Gefühl. Am 12. August, wie gesagt, da wird dieser Vinyl Record Day in Amerika gefeiert. Natürlich feiern ihn dann vor allen Dingen die Musikfreaks. Es gibt aber für diesen Tag auch noch weitere Feiertage, die es zu vermelden gibt. Unter anderem gibt es zum Beispiel den Trucker Day, also Truck Driver Day und National Truckers Appreciation Day, ebenfalls in den USA. Und ein weiterer Tag in den USA ist der National Middle Child Day. Das heißt, das ist der Tag der Mittelkinder. Also bei größeren Familien wird sozusagen das Kind gefeiert, das in der Mitte steht und in der Mitte Geburtstag hat. Nun gut, was es alles für Feiertage gibt, der zählt definitiv zu den kuriosen Feiertage. Feiertagen. Dann gibt's aber auch noch einen Tag, der wichtig ist und der durchaus eine größere Bedeutung hat, nämlich der Welttag des Elefanten. Stoppt Elfenbeinhandel, heißt es da, schützt die Elefanten, und am 12. August, da wird dieser Welttag der Elefanten, diese majestätischen, stolzen, beeindruckenden Tiere gefeiert, die nach wie vor gejagt werden, ob des Elfenbeines ihrer Zähne, und das ist schon sehr bitter, vor allen Dingen, weil einige Elefantenarten vom Aussterben bedroht sind. Insofern ist dieser Tag einigermaßen wichtig und wird gerne in diesem www.kuriosefeiertage.de auf dieser Webseite mit aufgenommen worden sein. So, damit verlassen wir die Feiertage. Wir verlassen noch nicht diese Sendung, die dauert noch ein paar Minuten, und ja, lassen Sie sich überraschen, was wir noch für Sie vorbereitet haben.

hören Radio Wissert TV am Morgen und wir haben ja schon so ein bisschen von den maritimen Tagen erzählt. Nochmal der Hinweis von der Bremerhaven Bus, die den Fahrplan für das kommende Woche entsprechend des wahrscheinlich auftretenden Besucherandrangs ändern werden. Die Taktung wird erhöht. Die betrifft vor allem die Linie 502 am Samstag, den 15. August und am Sonntag, den 16. August, da wird die Taktung verändert. Die Linie 502 fährt zwischen 16 und 22 Uhr in einem engeren 10-Minuten-Takt und danach wird das Fahrtangebot bis 23 Uhr auf einen 15-Minuten-Takt ausgeweitet. Am Sonntag dann ab 9.30 Uhr alle 15 Minuten und zwischen 11 und 19 Uhr sogar alle 10 Minuten. Anschließend wird die Taktung noch bis 21 Uhr auf einen 15-Minuten-Takt erweitert. Also, tolles Serviceangebot anlässlich der maritimen Tage in Bremerhaven, die vom 12. bis zum 16. stattfinden werden. Viel Spaß dabei!

Sie hören Radio Weser TV am Morgen, aber nicht mehr allzu lange. Wir sind schon bald am Ende der Sendung. Nach der nächsten Musik, da verrate ich Ihnen aber noch, was Sie alles Schönes im Sendegebiet in den nächsten Wochen, wollte ich gerade sagen, nein, in der nächsten Woche erleben können. Legen Sie schon mal etwas zu schreiben beiseite, damit Sie sich gleich notieren können, wo Sie auf jeden Fall in der nächsten Woche dabei sein möchten.

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1: Inga Rumpf ist eine Ikone der deutschen Rock-, Blues- und Soul-Geschichte und zählt seit den 60er Jahren zu den außergewöhnlichsten Sängerinnen Europas und erlangte als Frontfrau internationale Bekanntheit durch Bands wie Formpy und Atlantis. Am Freitag, den 15. August, gastiert sie mit einem Programm aus Rock-, Blues-, Soul- und Singer-Songwriter-Momenten in der Jahnhalle in Nordenham. Die musikalische Reise mit Klassikern, neuen Songs, aber auch mit Geschichten beginnt um 20 Uhr. Warum heißt der Bremer Schnurr eigentlich Schnurr? Wieso ist dreimal Bremer recht? Was bedeutet der Unterhosentest? Oder weshalb ist Moin Moin schon Gesabbel? Diese und andere Fragen werden in der Theaterrevue Schnurrgeschichten mit Heini Holtenbehn von Dirk Böhling beantwortet, die am Sonntag, den 16. August im Packhaustheater in Bremen zu sehen sein wird. Start ist um 15 Uhr. Am Montag, den 17. August, kommen die Freunde von klassischer Musik auf ihre Kosten, wenn im Rahmen des Musikfest Bremen im kleinen Saal in der Bremer Glocke der Beethoven 2-Zyklus mit dem französischen Streichquartett Quatuor Ebene zu hören sein wird. Beginn ist um 19.30 Uhr. Eine Mischung aus Rock und Klassik steht am Dienstag, den 18. August, auf der Seebühne in Bremen auf dem Programm, wenn mit Philharmonic Rock ein Ensemble aus 6 Rock sowie 27 Orchestermusikerinnen und Musikern auf den Bühnenbrettern stehen wird. Wer die Evergreens aus der Rock- und Popgeschichte in einem neuen, eben einem klassischen Gewand erleben möchte, los geht's hier um 19 Uhr. Auf Amerikaner, Rootsrock und Country aus Bremen und dem Weserbergland dürfen sich Fans des Genres am Mittwoch, den 19. August freuen, wenn das Sextett Seven Bridges Road im Meisenfrei zu Gast sein wird. Im Repertoire der Band sind neben Klassikern wie Jackson von Johnny Cash auch weniger bekannte Country-Nummern von Steve Earle und anderen. Los geht der eintrittsfreie Abend um 20 Uhr. Auch einen Tag später gibt es wieder Live-Musik in der Meise. Dann kommen Freunde von Progressive Rock auf ihre Kosten, wenn Magic and Medicine aus Oldenburg zu Gast sein werden. Die musikalischen Hintergründe der 5 Bandmitglieder reichen von Bach-Chorälen über Musicals bis Metal. Was sich aus dieser interessanten Kombination für eine Musik kreieren lässt, erfahren die Besucherinnen ab 20 Uhr. Auch hier ist der Eintritt frei. Spätestens seit ihrem Mega-Hit Wild Belly Lillet ist die Hamburger Sängerin Nina Tschuba in aller Munde und zählt längst zu den deutschen Superstars in der Musikwelt. Am Freitag, den 21. August, gastiert sie im Rahmen ihrer Sommershows auch in Bremen auf der Bürgerweide. Bevor sie mit neuem Album im Herbst erneut auf Clubtour unterwegs sein wird, will sie Open Air noch einmal ihr Können unter Beweis stellen. Ihre Show mit einem vielseitigen Musikmix von Pop bis Hip-Hop präsentiert sie ab 20 Uhr.

Das war's mit Radio Weser TV am Morgen. Ich bedanke mich fürs Dabeisein. Morgen früh, da gibt's dann einen Kollegen, der sich hier am Mikrofon melden wird und Sie durch diesen frühen Morgen begleitet. Danke fürs Dabeisein, danke fürs Einschalten und ich sage einfach mal, bis nächste Woche, dann darf ich wieder Ihr Reisebegleiter sein. Kommen Sie gut durch diesen Tag. Tschüss und bye bye, sagt Thorsten Folge.

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2: Ein Schiff wird kommen. Na sowas. Ja, na sowas ist gekommen. Es ist wieder Zeit. Wir, das sind am Mikrofon Caroline Lenz und
3: Christine Renken.
2: Heute entführen wir Sie ein bisschen nach Bremerhaven. Wir haben ja immer wieder gesagt, im Zuge der Vorbereitung des Geburtstags unserer Schwesterstadt wollen wir uns ein bisschen mit der Geschichte befassen. Und vor uns liegt das Buch von Arne Krone, Teil 1, Pioniere der Seestadt Bremerhaven.
3: Ja, und weißt du was?
2: Grundsätzlich nicht.
3: Ach Mensch, pass auf. Heute starten ja die maritimen Tage in Bremerhaven.
2: Ah.
3: Heute Mittwoch, 12. August bis Sonntag, 16. August. Rund um den neuen Hafen und die Hafenwelten.
2: Ahoi.
3: Da ist was los.
2: Was gibt's denn da?
3: Erwartet werden über 250 Schiffe.
2: Nein.
3: Kostenloses Open Ship. Live-Musik, ein Streetfood-Festival sowie ein buntes Rahmenprogramm für die ganze Familie.
2: Oh.
3: Pass auf, über 200 Großsegler, Traditionsschiffe, Forschungsschiffe und Behördenboote. Das ist doch cool, ne?
2: Oh.
3: Und ein ganz besonderer Heimathafengast kommt, die Alexander von Humboldt II ist nämlich wieder dabei.
2: Ja.
3: Und täglich ab ca. 12 Uhr öffnen viele Schiffe ihre Decks für Besucher. Man kann auch mitsegeln, Halbtages- und Tagesturns auf der Weser auf ausgewählten Seglern.
2: Puh. Klingt toll.
3: Ja.
2: Und die werden ja auch, am Freitag wird ja spaßiges Wetter, also gutes Wetter sein.
3: Brüllheiß.
2: Da muss man sich gut eincremen, weil auf dem Wasser ist ja immer, da hat man es ja schnell.
3: Ja, und nicht nur auf dem Wasser, auch am Wasser.
2: Ja.
3: Aber das ist doch ein tolles
2: Aber Stichwort Wasser, man muss auch viel trinken.
3: Richtig, man sollte Wasser dabei haben,
2: ja.
3: Aber es gibt ja da auch was vor Ort.
2: Ja.
3: Ne? Und das ist doch sehr verlockend.
2: Ja, da muss man unbedingt hin, weil die maritime Geschichte ist atmet einfach in Bremerhaven.
3: Das und was ist das so. Für ein Flair da ist. Weißt du noch, wir waren doch schon vor vielen Jahren mal da, wo wir da die Stempel von den Schiffen gesammelt haben.
2: Genau.
3: Oh, das war echt.
2: Das habe ich schon gemacht, als ich klein war.
3: Ja, ja, ich nicht. Aber das war so spannend und ist es mir bis heute in Erinnerung geblieben.
2: Ja.
3: Vielleicht überlegen wir uns ja auch mal einen kleinen Abstecher nach Bremerhaven. Mal gucken.
2: Ein kleines Tipp, wie sieht mal sehen, wo uns so hinspült.
3: Ja.
2: Auf jeden Fall, was wir uns bis heute noch daran erinnern, es gibt ja zwei Dinge, die, weiß ich nicht, wie das Ihnen so geht, aber die fallen einem zu Bremerhaven gleich ein. Das eine ist Hein Mück und das andere ist der Leuchtkörper. Die Laterne von Lale Andersen.
3: Und mir fallen ja noch leckere Fischbrötchen ein.
2: Ja, das kommt noch dazu. Aber wir wollen jetzt gleich in die Sendung starten mit Hein Mück. Weil das hat ja auch ein bisschen was mit Essen zu tun. Das klärt sich aber dann. Und die Musik in unserer Sendung ist heute von dem Altmeister der Filmmusik von Henry Mancini. Das eine werden Sie, einiges werden Sie erkennen. Und das bedarf dann keiner Anmoderation. Jetzt können Sie sich das nett bereit machen. Es geht los.

Der Kohldampf des Hein Mück. Wie sich Heinrich Solzim bei der kaiserlichen Marine mit dem Quetschbügel extra Ration in den Blechnapf musizierte und Bremerhavens berühmteste Symbolfigur wurde. Er war der erste seestädtische Symbolträger und sehr erfolgreich. Zu Bremerhaven gehört er noch heute, wie der Rattenfänger zu Hameln und die Stadtmusikanten zu Bremen. Doch Hein Mück aus Bremerhaven ist keine Märchengestalt. Er hat tatsächlich gelebt und Menschen belustigt, lange bevor ihn Hans Albers und Lalle Andersen weltberühmt gemacht haben. Alle Meldeverzeichnisse im Stadtarchiv überliefern den bürgerlichen Namen und das historische Zuzugsdatum. Am 23. Oktober 1904 wird Heinrich Solzim, geboren 1895, verstorben 1967, Einwohner in Lehe. Gerade 9 ist er damals geworden und noch nicht unter dem Spitznamen Hein Mück bekannt, als er mit Eltern und Geschwistern von seinem Geburtsort Groß-Luckow in Mecklenburg an die Unterweser zieht. Die neue Wahlheimat erkundet der 9-Jährige, während die große Zeit der Tiefwassersegler zu Ende geht. Noch dümpeln Windjammer rund um den alten Hafen und auf der Reede von Blexen. Solzims Interesse an Seglern bestimmt seine Berufswahl. Er wird Schiffszimmermann auf der Rickmerswerft. Als 1914 der Erste Weltkrieg beginnt, ziehen Solzims Eltern in die alte mecklenburgische Heimat zurück. Vater Wilhelm wird pensioniert, Sohn Hein zur 3. Matrosenartillerieabteilung in Lehe einberufen. Fortan tut der jetzt 19-jährige Dienst bei der kaiserlichen Marine auf dem Weserfort Brinkamerhof. Hier stechen an Hein zwei Talente hervor, die immer wieder Staunen und Schmunzeln hervorrufen. Er kann mit seiner Ziehharmonika Menschen begeistern und schaffte stets, beim Essenfassen eine doppelte Portion zu ergattern. Wie Hein Mück zu seinem Namen kam. Mehr noch als das musikalische Talent des jungen Matrosen spornt dessen Kohldampf seine Kameraden dazu an, ihm einen Spitznamen zu verpassen. Der findet sich prompt in einem damals populären Buch, dem Roman Seefahrt ist Not, den Johann Hans Kienau unter dem Pseudonym Gorch Fock bekannt, 1913 veröffentlicht. Darin kommt ein Fischerjunge vor, der Hein Mück heißt. Schon damals ist dieser Name in der Schifffahrtsliteratur nicht neu. Denn noch vor Gorch Focks Buch erscheint der Reisebericht des Kapitäns Richard Friese, der mit 14 als Schiffsjunge auf dem Elsfleter Segler Hanna Haie angeheuert hat. An Bord lernt er einen Bremerhavener Matrosen kennen, der als Vorsänger Shanties auf dem Quetschbügel begleitet und von der Besatzung Hein Mück genannt wird. Mück, das passt. Denn es klingt wie Muck. Die ab 1914 im Vorbrinkamerhof unverwechselbar zu Hein Solzim gehört wie sein Schifferklavier. Schließlich ist es der kaiserliche Blechnapf Muck genannt, den sich der stets hungrige Matrose gern zweimal randvoll füllen lässt. Aus Hein mit der Muck wird nun Hein Mück. Die Geschichte von Hein Mück wurde nach dem Ersten Weltkrieg in Hafenkreisen kolportiert, berichtet Stadtarchivar Dr. Hartmut Bickelmann, der sich in seinem biografischen Lexikon Bremerhavener Persönlichkeiten aus 4 Jahrhunderten mit Heinrich Solzim alias Hein Mück befasst. Zwar hält der Stadtarchivar einen Wandernamen für vorstellbar, der sich schließlich aber endgültig an Solzim geheftet habe. Identifizierungsversuche mit weiteren Personen haben sich bisher als nicht tragfähig erwiesen. Mit dem Ersten Weltkrieg endet Solzims Zeit an der Waterkamp. 1918 nimmt er Abschied vom Muck, Marineuniform und Unterweser, klemmt sich das Schifffahrtsklavier unter den Arm und zieht seinen Eltern hinterher. Wie sie lebt auch er nun in Penzlin, der Nachbargemeinde.

Gemeinde seines Geburtsortes. Hier arbeitet der Mann, der Hein Mück ist, bis zum Ruhestand als Zimmermann, bevor er 71-jährig verstirbt. Bickemann, Zitat, da mehrere seiner Geschwister an der Unterweser blieben, wohin Solz sieben mehrfach besuchsweise zurückkehrte, sind Nachkommen der Familie noch heute in Bremerhaven zu Hause. Zwischen Fiktion und Wirklichkeit. Damit endet die Geschichte des historischen, echten Hein Mück. Doch sie findet eine außergewöhnliche Fortsetzung zwischen Fiktion und Wirklichkeit. Denn kurz vor dem Zweiten Weltkrieg bekommt der Komponist Willy Engelberger Wind vom Waterkant-Matrosen Hein Mück aus Bremerhaven, der nun im Hamburger Sikorski-Musikverlag Namenspate seines gleichnamigen Schlagers wird. Charlie Amberg schreibt zu dem flotten Foxtrott einen augenzwinkernd frechen Text. Im Mai 1947 nimmt Hans Albers das Lied in einem Hamburger Tonstudio auf. Es krempelt die Mentalität des echten Hein Mück gründlich um. Aus dem bodenständig soliden Mecklenburger wird nun ein Weltenbummler mit Bröppen in aller Herren Länder. 1958 erscheint derselbe Titel mit neuem Arrangement und neuer Stimme. Lala Andersen, geboren in Lier, wo zu gleicher Zeit auch der echte Hein Mück vorübergehend gewohnt hat, verhilft ihm per Schallplatte zu nun noch weitaus größerer Popularität. Im Zeitalter des Wirtschaftswunders avanciert der Ziehharmonikaspieler zum Inbegriff des fröhlich unbekümmerten Seemanns mit dem Hein Mück zugeschriebenen Attributen wie flink, pfiffig, aufgeschlossen und unternehmungslustig mochten sich viele Bremerhavener gerne identifizieren. Berichtet Bickemann. Seither gilt die volkstümliche Gestalt vielen als Symbolfigur Bremerhavens. So ist es kein Zufall, dass Hein Mücks Ende der 1950er Jahre immer häufiger Präsenz zeigt. Wo sich heute am Alten Hafen Kolumbus und Keilstraße kreuzen, existiert bis 1958 das Schiffshotel Hein Mück. So heißt auch das Seebäderschiff, das zwischen 1956 und 1959 im Wangerooge-Dienst eingesetzt wird. Und kaum, dass Lala Andersen ihr Hein Mück-Lied veröffentlicht hat, spendiert ein unbekannter auswärtiger Fan der Seestadt die dazu passende Plastik. Sie wird im Bürgerpark aufgestellt. Siegeszug einer Symbolfigur. Nahezu zeitgleich tritt Hein Mück seinen Siegeszug auf Werbeplakaten, Ansichtskarten und Stadtplänen an. Ab 1958, dem Veröffentlichungsjahr der Lala Andersen-Schallplatte, gibt die damalige Deutsche Bundespost einen jährlichen Sonderstempel heraus. Auf durchschnittlich 25.000 Briefen und Ansichtskarten trägt er Bremerhavens Symbolfigur in alle Welt. Prompt benennen Seestadt-Philatelisten ihr Vereinsblatt nach Hein Mück. Der später Schirmherr des Freimarktes wird, für die Sparkasse Bremerhaven, die VGB und viele andere Unternehmen wirbt. Ob Aufkleber oder Puppe, Kaffeebecher oder Teelöffel, Anstecknadeln oder Fensterschmuck für immer neue Varianten, wird Bremerhavens berühmtester Matrose in den frühen 1960er Jahren an jedem Kiosk verkauft. Er hockt in Wundertüten und auf Nierentischen, bappt an Schulturnistern, an Heckscheiben von Isetta, Goggomobil und VW Käfer, lacht bereits von Litfaßsäulen und Hauswänden herab, als Graffiti noch ein Fremdwort ist und spornt wiederholt bei Wettbewerben die Kreativität von Grafikern und Designern an. Sie stellen Hein Mück in den 1970er Jahren sogar noch Frau und Kinder zur Seite. Nicht nur die Familienmitglieder, auch die Tonträger mehren sich. Der Bremerhavener Musiker Hans-Günther Bockelmann wird als Hein Mück bekannt. Und wer sein Ausflugsschiff für Seestadttouristen betreibt, tut gut daran, es Hein Mück zu nennen. Der Name steht wie kein anderer für Bremerhaven. Hein Mück-Accessoires noch immer erhältlich. Zwischen 1978 und 1980 entbrennt Streit darüber, ob Bremerhavens Symbolfigur mit einer Skulptur in der Fußgängerzone ein Denkmal gesetzt werden soll. Zur Disposition steht auch seine weitere werbliche Funktion für die Seestadt. Zwar wird gegen Hein Mück entschieden
um den es deshalb später stiller wird. Doch ganz vergessen ist er dennoch nicht. Zum 100. Jahrestag des Zuzugs des historisch echten Hein Mück veröffentlicht die Nordsee-Zeitung im Herbst 2004

eine ganzseitige Reportage über sein Leben und seine Funktion als erste städtische Symbolfigur. Auch klassische Heinmück-Accessoires gibt es noch immer. Wer sie sucht, braucht zwar heute mehr Zeit als früher, wird am Ende aber fündig. Bickelmann, der Ziehharmonika spielende Seemann, erfreut sich vor allem als Souvenir noch auch außerhalb Bremerhavens nach wie vor großer Beliebtheit. Gegenstand offizieller Tourismuswerbung ist er aber nicht mehr.

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Lanes Leben nach dem Krieg. Wie Bremerhavens berühmteste Tochter Brecht-Interpretin wurde, als Buchautorin debütierte, um warum Lili Marleens Bedeutung als Hoffnungsträger im Krieg bis heute fortbesteht. Lili Marleen trifft 1941 nicht nur ins Herz deutscher Lanzer. Im Nu wird das Lied Internationale aller Soldaten und Lieselotte Bunnenberg alias Lala Andersen zum Weltstar. Später singt die waschechte Leerin Seemannslieder, avanciert zum weiblichen Hans Albers und besucht Bremerhaven noch wenige Tage vor ihrem frühen Tod im August 1972. Tatsächlich wäre die berühmteste Tochter der Seestadt fast schon 30 Jahre zuvor durch Selbstmord ums Leben gekommen. Denn Lala Andersens Welterfolg des Jahres 1941 folgt bereits im Spätsommer 1942 tiefe Depression. Wegen eines Briefwechsels mit jüdischen Immigranten in der Schweiz fällt die 36-jährige Künstlerin bei den Nazis in Ungnade. Während einer Rückfahrt von Italien nach Deutschland wird sie vorübergehend festgenommen und nach Berlin überführt. Zwar lässt man Lala Andersen später wieder frei, untersagt aber künftige Auftritte im Deutschen Reich und verbietet ihre Ausreise ins Ausland. Tief betroffen versucht Lala Andersen, ihrem Leben mit einer Überdosis Schlaftabletten ein Ende zu setzen. Sie überlebt den Suizidversuch und relativ kurzfristig wendet sich das Blatt zum Besseren. Auf Druck ihrer Fans darf die Künstlerin 9 Monate später wieder singen. Die Erlaubnis dazu erteilen die Nazis im Kriegsjahr 1943, allerdings nur unter strengen Auflagen. Lili Marleen bleibt verboten. Unter anderem bleibt Lala Andersen bei öffentlichen Auftritten untersagt, Lili Marleen zu singen. Auch über den Rundfunk darf ihr berühmtestes Lied nicht verbreitet werden. Wirkraftzersetzend findet es Dr. Josef Goebbels, der als Reichspropagandaminister und Präsident der Reichskulturkammer für die Gleichschaltung von Presse, Film und Rundfunk zuständig ist und auch rigoros durchsetzt. Nahezu zeitgleich urteilt der US-amerikanische Schriftsteller und spätere Literatur-Nobelpreisträger John Steinbeck, auch wenn Lala Andersens Welterfolg im Nazi-Deutschland verboten sei, bleibe es international das schönste aller Liebeslieder. Flucht nach Langeoog, Frühjahr 1945. Lala Andersen, inzwischen 40, flüchtet im Bombenkrieg nach Langeoog. Die Nordseeinsel wird nun ihre Wahlheimat, auch wenn ihr Weg nach dem Zweiten Weltkrieg zwischendurch nach Zürich und München führt. Bereits ein halbes Jahr nach Kriegsende tritt die Künstlerin wieder öffentlich auf. So hat ihre unverwechselbare Stimme oft in Sendungen des Nordwestdeutschen Rundfunks zu hören und bleibt populär. Doch nicht nur in puncto Karriere, auch im Privatleben der Interpretin tut sich etwas. 1949 heiratet Lala Andersen den 10 Jahre jüngeren Schweizer Komponisten Arthur Beuel. Sie ist jetzt 44 und zählt zwischenzeitlich anspruchsvolle Chansons, darunter Precht-Interpretationen, zu ihrem Repertoire. Doch aus allen Titeln ragt noch immer der bereits 1939 für die Schallplattenfirma Elektrola produzierte Titel Lili Marleen deutlich hervor. Und daran wird sich im weiteren Leben der Interpretin trotz aller neuen Erfolge nichts mehr ändern. Immer wieder will das Publikum im In- und Ausland vor allem dieses eine Lied hören, das im Zweiten Weltkrieg

0: Waffen schweigen ließ, politische Grenzen und feindliche Fronten übersprang. Weltstar von der Waterkant setzt Bremerhaven ein klingendes Denkmal. Ab 1950 unternimmt Lala Andersen Tourneen durch Deutschland und quer durch Europa. 1952 kehrt sie mit Blaue Nacht im Hafen ins Genre der Seefahrtslieder zurück. Hein Mück aus Bremerhaven wird später zum klingenden und sehr persönlichen Denkmal, das Lala Andersen ihrer Heimatstadt setzt. Das weibliche Gegenstück zu Hans Albers beurteilen Kritiker die Zuwendung der Künstlerin zu maritimen Liedern. Ein riesiger kommerzieller Erfolg schließt sich an. 1959 katapultiert Ein Schiff wird kommen auf Platz 1 der deutschen Hitparade und wird mit dem Silbernen Löwen von Radio Luxemburg ausgezeichnet. 1960 beginnt Lala Andersen bei neuen Schallplattenproduktionen häufiger plattdeutsche Texte einzusingen. Ich liebe sie mehr als Lili Marleen, gesteht der Weltstar von der Waterkant.
1: Täglich bis zu 3 Fernsehauftritte in den USA. Nicht nur im Tonstudio ist die Interpretin präsent. 1963 fällt die erste Klappe zur 45-minütigen Fernsehproduktion unter dem Urgestein deutscher TV-Unterhaltungsregisseure Druckbrands, produziert Lale Porträt in Musik natürlich. 1965 schließt sich eine Tournee quer durch die USA mit bis zu 3 Fernsehauftritten täglich an. Durch die deutschsprachigen Länder führt 1966-67 Lala Andersens Abschiedstournee Goodbye Memories. Abschied. 1969 überrascht die jetzt 64-jährige Künstlerin mit ihrem Einstieg in ein neues Genre. Lala Andersen debütiert mit Wie werde ich ein Haifisch als Buchautorin. Das Schreiben scheint ihr zu gefallen. 1972 folgt der später fürs Kino verfilmte autobiografische Roman Der Himmel hat viele Farben. Lales letzter Besuch in Bremerhaven. Anfang August 1972 startet die Künstlerin eine Lesereise, mit der ihr gerade erschienenes zweites Buch im In- und Ausland bekannt gemacht werden soll. Und diese Lesereise startet in ihrer Heimat zwischen Radarturm und Museumshalle, lichten die Fotografen der Nordsee-Zeitung Lala Andersen ein letztes Mal ab. Niemand ahnt ihr nahes Ende. 29. August 1972. Auf einer Lesereise bricht die Künstlerin in Wien plötzlich zusammen. 67 Jahre jung stirbt sie an Herzversagen als Folge einer Lebererkrankung. In einem Dünengrab neben ihrer Ferienpension auf Langeoog findet Lala Andersen die letzte Ruhestätte. Lili Marleen lebt weiter. Damit endet zwar die Lebensgeschichte des als Lieselotte Bunnenberg in Lehe geborenen Weltstars, nicht aber die Geschichte jenes Liedes, das den Durchbruch zur internationalen Popularität nach sich zog. Lala Andersen ist tot, doch ihr berühmtestes Lied lebt weiter. Spektakulärstes Beispiel: 1973 beendet Marlene Dietrich, schon zu Lebzeiten eine Legende, ihren letzten öffentlichen Auftritt mit Lili Marleen. Und nicht nur im Ausland, auch in Lala Andersens Heimat an der Waterkant lebt Lili Marleen noch Jahre und Jahrzehnte nach dem Tod der Künstlerin immer neu auf. 12. September 1980. Im Columbus Center wird zur Erinnerung an Lala Andersen ein Lili Marleen-Glockenspiel eingerichtet. Am 15. Januar 1981 wird die Lili-Marleen-Laterne zusammen mit einer Gedenktafel an der Ecke Bürger-Linz-Straße enthüllt. Mit großem Erfolg ist am Vortag in Bremerhaven wie in allen anderen deutschen Städten Rainer Werner Fassbinders Film Lili Marleen mit Hanna Schigula in der Titelrolle angelaufen. Nun reiht auch sie sich in die Liste von mittlerweile mehr als 300 Interpreten ein, die Lili Marleen weltweit in 80 Sprachen singen. Und Lala Andersens Lied hat seine Bedeutung als Hoffnungsträger im Krieg offenbar bis heute nicht eingebüßt. Wann immer nach 1945 auf der Welt ein Krieg ausbrach, in Indochina, Korea, Israel, Vietnam, stieg die Tangentenkurve des Liedes steil an. Lili marschiert mit, schreibt der Spiegel, anlässlich des Kinostarts 1981. Im Gerda-Filmpremiere erscheint Lala Andersen, die Lili Marleen, das Lebenslied einer Künstlerin aus der Feder von Tochter L. Magnus Andersen. In Bonn präsentiert das Haus der Geschichte im Jahr 2002 die Sonderausstellung Lili Marleen, ein Schlager macht Geschichte.

Auch Bremerhaven bleibt am Ball. Seit 1999 stiftet die Sparkasse Bremerhaven den Lale-Andersen-Preis. Katja Epstein nimmt im Jahr 2000 als erste ihn entgegen. 2002 veröffentlicht Dr. Gisela Lerke, Leiterin des Städtischen Kulturamtes, die Biografie »Wie einst Lilli Marleen«. Seestadt feiert 100. Geburtstag ihrer berühmtesten Tochter. 23. März 2005. Bremerhaven steht auf den Tag genau 100 Jahre nach der Geburt Lale Andersens ganz in deren Zeichen. Am Geburtshaus in der Lutherstraße 3 wird eine Gedenktafel enthüllt. Die Nordsee-Zeitung veröffentlicht eine ganzseitige Reportage über Lale Andersens Leben. Und mehr als 20 Chöre stimmen zu Füßen der Lilli-Marleen-Laterne auf dem Theodor-Heuss-Platz Lieder aus dem unvergessenen Repertoire der berühmtesten Tochter Bremerhavens an.

Felsattrappen aus Fischkisten. Wie am Weserdeich mit wenig Geld eine große Arche Noah des Nordens entstand und als Deutschlands kleinster Zoo berühmt wurde. Studienrat Dr. Heinrich Lübben erlebte von 1883 bis 1931, schrieb gleich zweimal Seestadtgeschichte. Erst gründete er das Nordsee-Aquarium im Keller der Strandhalle. Aufgrund des großen Erfolges legte Lübben nach. Neben dem Aquarium entstand ein Außenbereich, die Tiergrotten, aus denen später der Zoo am Meer hervorging. Anno 1927, just dem Jahr, als die Seestadt 100 Jahre alt wird, stimmen Bremerhavens Stadtverordnetenversammlung und die Bremische Deputation für Häfen und Eisenbahn Lübbens Erweiterungsvorschlag zu. Nun ist der Weg frei, nach seinen Plänen neben der Strandhalle eine Arche Noah des Nordens heranwachsen zu lassen. Sie soll außer Meeresbewohnern vor allem Küstenvögel und Tiere der Polarzone

zeigen. Nordmeergrotten nennt Lübben sein Konzept zunächst. Spontan stößt es auf Zustimmung externer Experten. Doch schon bald darauf sind die Ideen nicht mehr auf einen ausschließlich nordischen Zoo mit Seelöwen und Seehunden, Eisbären und Pinguinen, Möwen und Kormoranen begrenzt. Lübben selbst bringt weitere potenzielle Zoobewohner ins Gespräch. So ist von der Angliederung eines Reptilienhauses die Rede und nun nicht mehr vom Nordmeergrotten, sondern vom städtischen Tiergrotten. Erwartungsvolle Spannung. 3. Dezember 1927. Die Bauarbeiten beginnen. Zur Verfügung stehen nur gut 3500 Quadratmeter Pachtgelände auf dem Außendeich nördlich der Strandhalle. Die ungewöhnlich kleine Fläche wird später zum werbewirksamen Renommee, das überregional auf Deutschlands kleinsten Zoo neugierig macht. Und schon eine Woche nach Baubeginn schürt die Lokalpresse erwartungsvolle Spannung bei den Menschen in den Unterwiesener Orten. 10. Dezember 1927. In der Norddeutschen Volksstimme erscheint in großer Aufmachung eine Reportage unter dem Titel »Kleinstellingen am Weserstrom«. Angespielt wird damit auf den berühmten Tierpark, den Karl Hagenbeck 1907 in Stellingen bei Hamburg gegründet hat. Während in Bremerhaven tatsächlich noch so gut wie gar nichts vom künftigen Zoo zu sehen ist, spricht die Norddeutsche Volksstimme bereits von einem Institut, das hoch über den rasch wechselnden Alltagsinteressen steht und dauernd Gewinn sein wird. Immerhin, das gewinnträchtige Institut wächst. Ihr Kernstück wird die sogenannte Nordlandschlucht. Sie soll später 4 Eisbären und 5 Seelöwen, 3 Seehunde und 6 Kraniche beherbergen. Nördlich der Schlucht, durch ein Felsentor zugänglich, wird eine Wiesenlandschaft geschaffen. Ihre künftigen Bewohner, 9 Flamingos und 2 Pelikane, 7 Füchse und 2 Dachse, 2 Braunbären und 7 Rentiere. Im dritten und letzten Bereich entstehen Gehege für 9 Rhesusaffen und 2 Nasenbären. Zusammen mit mehreren Enten, Schwänen und Möwen bleibt es, ohne Berücksichtigung der Fische im angrenzenden älteren Nordsee-Aquarium, bei einem Anfangsbestand von unter 100 Bewohnern, kaum dass die Tiergrotten nach 6 Monaten fertiggestellt sind. Der Dame dokumentiert das augenfälligste Gestaltungselement. Die gesamte Anlage ist mit Grotten aus Felsattrappen bestückt. Die künstlichen Buntsandsteinfelsen sollen den Eindruck einer zerklüfteten Felsenküste nördlicher Breiten erzeugen, dienen zugleich aber einem weiteren Zweck. Die 3 Teile der Gesamtanlage sollen so voneinander getrennt sein, dass keine Szenerie die andere überlagert. Diesen optischen Effekt hätten auch geschlossene Baumgruppen bewirken können. Weil dafür aber der Baugrund zu klein ist, bieten sich künstliches Felsengestein als Alternative an. Für die Herstellung der Attrappen werden unter anderem ausrangierte Fischkisten verwendet. Sie tragen dazu bei, mit verblüffend geringem Budget auszukommen. Am Ende summieren sich die Kosten der kompletten Anlage auf exakt 122.854,35 Reichsmark, Tiere bereits inbegriffen. Einen Tag vor der Eröffnung wird verstärkt um Publikum geworben. Plakate im Stadtgebiet kündigen schon vorher das große Ereignis an. Jetzt wird in den Wesermünder neuesten Nachrichten inseriert. Viele Zwei- und Vierfüßler wünschen sich dem Publikum der Unterweserorte in ihrem neuen Tiergrottenreich vorzustellen. Der Eintritt kostet 50 Pfennige, für erwachsene Kinder zahlen die Hälfte. Der klingende Erfolg wird nicht ausbleiben. 24. August 1928. Hochsommerliches Wetter begleitet die Premiere an diesem Sonntag um 11.30 Uhr. 90 Ehrengäste sind geladen. Die Garde der Honoratioren besteht ausschließlich aus Herren. Sie lauschen Lübbens Festrede, begleiten ihn beim anschließenden Rundgang, stärken sich sodann in der Strandhalle und spenden spontanen Applaus, als Bremerhavens Oberbürgermeister Waldemar Becquet zu guter Letzt die Zoo-Prognose wagt: Der klingende Erfolg wird nicht ausbleiben. In der Tat, schon das erste Betriebsjahr der Tiergrotten erweist sich als sensationeller Erfolg. Anno 1927, als nur das Aquarium bestand, gab es 12.560 Besucher. 1928, als die Tiergrotten eröffneten, werden 88.125, also 7-mal so viele Gäste gezählt. Und schon 1929 sorgen 101.762 Jahresbesucher für den Vorstoß in 6-stellige Dimensionen. Publikumsmagnet mit wenig Personal.

Kein Zweifel. Bremerhaven verfügt dank Lübbens Pioniergeist über einen bislang beispiellosen Publikumsdauermagneten. Die Tiergärten erfreuen sich bei Einwohnern und Besuchern gleichermaßen größter Popularität, avancieren bei Lehrern und Schülern aller Altersgruppen zum Ausflugsziel Nummer 1 und im Nu obendrein noch zur Stätte der Erfahrungsaustausch unter Experten aus nah und fern. Dabei ist die Personaldecke in den Gründerjahren gemessen an den Besucherzahlen erstaunlich.

Tecklenburg war. Jetzt ist er allein für die Pflege der Tiere zuständig, die auch sonntags ihr Futter brauchen. Und am meisten überhaupt hat Herr Krönke zu tun. Er sitzt an der Kasse, die gerade an den Wochenenden mächtig klingelt. Alle drei Angestellten verzichten in den ersten Betriebsjahren der Tiergarten Tox 7-Tage-Woche freiwillig auf Urlaub. Zoopionier leistet multimediale PR-Arbeit. Währenddessen rührt Lübben munter die Werbetrommel. Er lässt Plakate und Prospekte drucken, veranstaltet Filmvorführungen und Lichtbildvorträge, verfasst Texte für Zeitungen, Zeitschriften und Reiseführer. Seine multimediale Öffentlichkeitsarbeit hat Erfolg. Der Besucherrekord von 1929 wird bereits 1930 überboten. Sensation 1931, Braunbärin Betty bringt zwei kuschelige Babys zur Welt. Die Öffentlichkeit reagiert so begeistert, dass Lübben die Ziele noch höher steckt. Gleich nach der Geburt der Bärenbabys äußert er sich in Fachveröffentlichungen zur tiergärtnerischen Entwicklung seiner Grotten, bleibt nach wie vor Ansprechpartner für alles, ist für Tiere und Besucher, Presse- und PR-Veranstaltungen, eigene Mitarbeiter und auswärtige Fachkollegen gleichermaßen präsent. Und dann ist da noch immer die andere Tätigkeit. Nicht nebenbei, sondern hauptamtlich bleibt der Zoodirektor zugleich als Studienrat am Bremerhavener Lyzeum tätig. Ein Vorgesetzter voller Güte und Gerechtigkeit. Während eines Weihnachtsbesuchs bei Verwandten in seiner oldenburgischen Heimat erliegt Lübben plötzlich einem Herzschlag. Erst 48 Jahre alt, stirbt er am 27. Dezember 1931. Sein früher Tod löst Fassungslosigkeit und Bestürzung aus. Tief betroffen reagieren auch die Mitarbeiter der Tiergrotten. In ihrem Nachruf heißt es, Dr. Heinrich Lübben war stets ein guter Vorgesetzter, voller Güte, Freundlichkeit und Gerechtigkeit. Freudig haben wir unter ihm gearbeitet an der Erreichung des hohen Zieles, das er sich im Aufbau und Ausbau des Aquariums und besonders der Tiergrotten gesetzt hatte. Sein warmes Herz und tiefes Gemüt galten uns und unseren Pfleglingen gleichermaßen. Musik.

0: Während die letzten Takte von Sally's Tomato verklungen sind aus dem Film Breakfast bei Tiffany, müssen wir auch schon wieder feststellen, es ist schon wieder vorbei mit der Sendung. Und du hast wie immer traditionsgemäß jetzt die Termine für das Nachbarschaftshaus Helene Keisen.
1: Ja, wer heute Nachmittag noch nichts vorhat, da geht's auch um Musik in Erinnerungen schwelgen. Von 15 bis 16.30 Uhr gibt es die Veranstaltung. Da kann man Fotos, Postkarten, Erinnerungsstücke oder andere Gegenstände, die für einen selber eine ganz große Bedeutung haben, mitbringen. Und in gemütlicher Runde kann man seine Erinnerungen teilen und an anderen Erinnerungen teilhaben.
0: Klingt gut.
1: Ja, das finde ich ganz spannend. Und man kommt ins Gespräch und lässt einfach schöne Momente wieder aufleben.
0: Ja.
1: Und da kommen bestimmt auch so alte Postkarten, weißt du, das, wie wir das auch mal bei der Geschichtswerkstatt der alte Lichtbilder angeguckt haben und so. Gibt Kaffee und Kuchen gegen kleinen Unkostenbeitrag. Und das finde ich ja mal eine tolle Sache.
0: Ja.
1: Da hätte ich auch Lust zu. Und wer denn lieber noch ein bisschen das Tanzbein schwingen möchte, am 14., also am Freitag, in der Zeit von 19 bis 22 Uhr, 70er-Jahre-Party, Stumbling Inn.
0: Das klingt auch gut.
1: Ja, das ist ein kurzweiliger musikalischer Abend, der für beste Unterhaltung sorgt und neben Auszügen unterschiedlicher Musikgruppen ebenfalls mit umfassenden Informationen

0: und Fakten zu den Künstlerinnen und Künstlern gespickt ist. Ja, wie gesagt, getanzt werden darf. Und die Veranstaltung wird moderiert von Jürgen Färber. Wie immer beliebt mit seinen Veranstaltungen. Und Anmeldung wird gebeten und das kostet einen kleinen Obolus, 8 €. Aber trotzdem, das ist doch
1: Ja,
0: auch bestimmt
1: dann können wir
0: hochspannend.
1: uns auch mal einen schönen Abend machen.
0: Ja, genauso
1: Ja.
0: wie wir heute Musik und
1: Ja.
0: Stadtgeschichte verknüpft haben, gibt es da auch viel
1: Bestimmt.
0: Spannendes zu erleben.
1: Ja. Ja, dann wollen wir uns verabschieden. Wir grüßen Bremerhaven.
0: Ja.
1: Und dann sagen wir bis nächste Woche.
0: Tschüss.
1: Tschüss.

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Ja, hallo da draußen an den Brüllwürfeln. Schön, dass ihr wieder dabei seid. Ja, wir sind gestartet, eine neue Expedition ins Klangreiche hat begonnen. Ja, Nigel New, gerade seit heute auf dem Markt, eine Single, die heißt Alle gegen alle, von dem Quartett aus dem kleinen Städtchen Wien. Das da heißt Drahthaus. Ja, die gibt's schon seit über 10 Jahren und die sind da sehr aktiv, haben ein eigenes Studio, produzieren ihre eigenen Platten und auch diverse andere Musiker. Und das war das erste Stück, das auf ihr kommendes Album hinweist. Am 25.09. kommt nämlich die LP Elephant in the Room raus. Da bin ich wirklich gespannt. Das Stück war wirklich ein guter Teaser, wie ich finde. So, aber jetzt kommen wir zum eigentlichen Thema der nächsten Stunde. Und zwar, wer auf Facebook gesehen hat, ich habe da eine Frage gepostet. Und wer jetzt, Facebook, Quatsch, bin ich doch gar nicht, auf Instagram. Da habe ich eine Frage gepostet. Und wer jetzt kein Instagram geguckt hat oder das auch nicht will, hier ist die Frage.

Ja, natürlich, wenn ich mich frage, where's my mind, ist klar, dann gibt's Psychedelic. Und das ist heute tatsächlich schon die 45. Folge. Ja, es gab viel Psychedelic, wird ja auch immer noch teilweise produziert. Gut, aber ich habe mich heute mal für die erste Psychedelic-Welle in den 60ern entschieden und bin heute auf dem amerikanischen Kontinent. Ja, alle kommen aus Amerika, bis auf zwei, die kommen aus Kanada. Und wir wollen ja nicht hoffen, dass Kanada amerikanisch wird. Gut, fangen wir an. The Oracle, damit fangen wir an. Und wer die jetzt nicht kennt, das ist auch kein Wunder. Die haben 1967 nur eine einzige Single rausgebracht. Und das war's dann schon für sie. Aber die Single ist wirklich schön. Don't Say No.

So, im Jahr 1970 passierte in England und Amerika ungefähr das Gleiche. In England setzte sich eine junge Frau ein paar Monate hin und tüftelte und komponierte und nahm dann ihr erstes Album auf. Das brachte sie raus, das war kein Erfolg und danach ward sie nicht mehr gesehen. Mit der Zeit hat sich das Album zum Kult entwickelt und hat sich mehrmals wieder veröffentlicht worden. Und dann hatte man die Frau auch wieder ausfindig gemacht und nach 38 Jahren stand sie wieder da und brachte ein neues Album raus. Ja, das war in Amerika und das war Vashti Bunyan und das ist auch, in England war das. Und in Amerika hieß die Frau Linda Perhex. Die hat genau dasselbe gemacht, eine EP rausgebracht. Wurde kein Erfolg. Sie ist dann verschwunden und irgendwann wurde sie wieder ausfindig gemacht. Das Album war mittlerweile auch Kult, auch zu Recht. Und sie hat nach 44 Jahren dann eine neue Platte aufgenommen. Aber ich spiele jetzt wirklich das aus ihrem wirklich damaligen, sehr gesuchten Album, heutzutage natürlich alles zu bekommen. Parallelogramms heißt die Platte und das Titelstück ist fantastisch, ich finde. Sehr sphärisch und mit einem wunderbar effektvollen Mittelteil. Linda Perhex.

Na, das war doch nun wirklich nicht zu viel versprochen. Wirklich tolles Teil. Linda Perhex. Ja, und jetzt kommen wir zu einer Hausband der Psychedelia, jedenfalls im heimischen San Francisco. Ja, da waren sie ganz weit vorne, die Jefferson Airplane. Aus ihrem Album 67, glaube ich. After Bathing at Baxter's ist hier The Ballad of You and Me and Pooh Neal.

Andy Kim war jetzt auch nicht das psychedelische Aushängeschild der Musik. Er war ziemlich erfolgreich mit anderer Musik. Er hatte zum Beispiel den Millionenseller für die Archies geschrieben. Sugar Sugar stammt aus seiner Feder. Er selber hat mehr so Pop und Softrock gemacht. Aber 69, ja, zur Hochzeit der Psychedelia, hat er dann auch so ein bisschen mal damit gespielt. Das Album wurde, das Cover wurde bunter, wie heißt er noch, Rainbow Ride. Und darauf ist das Stück mit einem schönen, damals angesagten Effekt auf den Vocals. Ja, wie heißt denn? Baby While You're Young, Andy Kim.

The Ohio Express waren eine Band, die haben in den 60ern, ja, das lief unter dem Titel Bubblegum Pop. Da gab es einige Bands, die, also ganz gut mitsingbare, einfache Liedchen. Und sie hatten auch einen Superhit mit Yummy, Yummy, Yummy weltweit. Den müsste selbst heute noch jemand kennen. Und ja, witzig, habe ich gerade jetzt diese Woche mit Kollegen, hatten wir uns einen alten Beatclub angeguckt. Da waren sie, nicht mit Yummy, Yummy, aber auch nicht mit dem Stück. Da haben sie mal eine schwache Stunde im Studio gehabt und sich mal an einem kleinen psychedelic sanften Popstück probiert. Und es ist ihnen wunderbar gelungen, mit wirklich sehr schönen, dezenten Effekten, natürlich in Stereo. Heißt Turn to Straw, hier ist Ohio Express.

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1: Ja, Volker Pispers tritt ja nun schon seit etlichen Jahren nicht mehr auf, was ich immer noch schade finde. Und da habe ich mal zwei kurze, sehr kurze Klassiker von ihm rausgesucht.
2: Das ist doch alles Willkür. Der eine macht keinen Thunfisch, der andere macht keine Delfine. Wer hat da recht? Wer entscheidet das? Tierschützer? Das sind die größten Willkürmenschen überhaupt. Machen Sie die Probe. Machen Sie ein Schild aufs Auto. Ich bremse auch für Tiere. Allein der Schwachsinn dieser Aufkleber. Wenn ich nah genug ran bin, um das Schild lesen zu können, habe ich doch eh keine Chance mehr. Ist genau wie diese neuen Schilder. Achtung, Baby an Bord. Bitte, was soll mir das sagen? Vorsicht, Hormonschwankungen am Steuer? Oder glauben diese Anwärter auf einen Hirnschrittmacher allen Ernstes, ich würde mir das im letzten Augenblick mit dem Auffahrunfall nochmal überlegen? Naturkatastrophen, Kriege, Massaker, ethnische Säuberungen, Terroranschläge. Und jedes Mal mit diesem betroffenen Ton in der Stimme abends in den Nachrichten 50 Tote, darunter Frauen und Kinder. Ja, wenn da jetzt nur Männer gestorben wären, da hätte ja keiner was gesagt. Ich warte auf den Abend, wo der Wickert sagt, 50 Tote, zum Glück nur Männer. Und keine Deutschen dabei, das auch wichtig, ne? Keine Deutschen.

0: Ja, wirklich ein musikalisches Kleinod aus Kanada. Ja, das waren die Collectors. Die haben zwei wirklich absolut fantastische Platten rausgebracht. Auf einem ist auch eine psychedelische Suite über eine ganze Seite. Wirklich toll, die sehr abwechslungsreich, sehr versiert, ja, und sehr psychedelisch, wie man hören konnte. Ja, nach der zweiten Platte haben sie sich umbenannt in Sassafras. Und dann auch ihren Musikstil geändert. Leider nicht zu meinem Vergnügen. Das hat mir dann nicht mehr so gefallen. Aber wie gesagt, die ersten beiden Platten als Collectors immer noch sehr hörenswert. Gut, kommen wir zu Stu Mitchell aus Edmonton, Atlanta, der jetzt im Jahr 2022 mit 80 Jahren verstorben ist. Von 65 bis 71 hat er 5 Singles rausgebracht und war dann in den 70ern Mitglied bei der Band Privilege. Und der singt auf einer Solo-Single über den Stoff, der damals psychedelisch notwendig war, Acid.
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Ja, das war die fantastische The West Coast Pop Art Experimental Band. Die existierte von 65 bis 69, brachte das auf 5 wirklich fantastische LPs. All Killer, No Filler, würde ich sagen. Und ja, tolles Teil, Buddha war das eben. So, jetzt kommen wir zu einer Band, die aus New York, 69 brachte sie ihr einziger LP raus. Und die Band heißt The Head Shop und I Feel Love Coming On.

0: Ebenfalls aus New York, aus dem Jahr 1969, waren das Forum Quorum von ihrer einzigen LP, das Stück Synopsis. Ja, kommen wir zu den Lemon Pipers, dann, das war's dann auch schon für heute. Ja, erster Song eine Flop, zweiter Song Welted Green Tambourine, dann 5 Flops, Singles, nichts mehr ging in die Charts, auch die LP nicht, und dann haben sie sich aufgelöst. So, und damit wir jetzt noch ihren schönen super Longtrack so gut wie möglich durchkriegen, halte ich es jetzt ganz kurz, verabschiede mich ganz schnell von euch. Und hier sind die Lemon Pipers mit Through With You. Und ich sage
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1: Es ist eine ganze Weile her, seit ich für euch vor dem Mikro saß. Aber heute ist es wieder soweit. Willkommen bei Radio Weser TV am Nachmittag mit eurer Moderatorin Sarah Behrens. Wir sind zurück aus der Sommerpause. Was bedeutet, es gibt wieder aktuelle Berichterstattung. In der heutigen Sendung sprechen wir über Nebenjobs, die maritimen Tage in Bremerhaven, über Orgelmusik mal anders und über so manche Probleme, die der Sommer mit sich bringt. Außerdem bekommt ihr natürlich einen Buchtipp und die Kulturtipps zu hören. Ich wünsche viel Spaß beim Zuhören.

0: Nebenjobs spielen für viele junge Menschen eine wichtige Rolle. Ob für Geld, Erfahrung oder mehr Unabhängigkeit. Jemand, der sich mit dem Thema aus eigener Erfahrung auskennt, ist Tatjana Gerdes. Im Interview mit unserem Praktikanten David gibt sie Tipps für den ersten Nebenjob.
1: Hallo Frau Gerdes. Hatten Sie in Ihrer Jugend einen Nebenjob? Wenn ja, wo und was haben Sie gemacht?
2: Ja, ich hatte einen Nebenjob. Ich war 8 Jahre Servicekraft in einem familienbetriebenen Kino. Da habe ich unter anderem Thekenarbeit gemacht, sprich dort an der Theke Kunden bedient, Getränke oder Popcorn, Nachos herausgegeben. Außerdem wurden Bestellungen im Saal aufgenommen und auch dorthin gebracht. Dann auch das Aufräumen nach der Vorstellung oder auch vor der Vorstellung und auch die Vorräte aufgefüllt an den Theken, wie auch im Lager. Das habe ich dann soweit mit vorgenommen.
1: Und wie sind Sie zu Ihrem Nebenjob gekommen?
2: Tatsächlich durch eine Freundin. Die hatte dort bereits gearbeitet und man konnte sich dann quasi dort vorstellen, ein Probearbeiten absolvieren und dann durfte man dort arbeiten.
1: Bei einem Nebenjob geht es ja nicht nur um Geld verdienen. Welchen Einfluss hatte Ihr Nebenjob auf Ihre Zukunft?
2: Es hatte soweit Einfluss, dass ich daraufhin immer noch Freundschaften habe, die seitdem bestehen. Also seit nunmehr 14 Jahren entstehen und sind da Freundschaften. Außerdem habe ich gelernt, Verantwortung zu übernehmen, auch selbstständig zu arbeiten, weil man ja auch aktiv sieht, wo liegt Arbeit, was kann ich machen. Und tatsächlich aber auch das Kopfrechnen, weil in dem Service wird viel mit Bargeld gezahlt und da gab es nicht die Möglichkeit, das irgendwo in der Kasse einzugeben und es hat automatisch ausgerechnet, wie viel kriegt der Kunde zurück.
1: Ein Nebenjob hat ja nicht nur Vorteile. Was für Nachteile hat ein Nebenjob Ihrer Meinung nach?
2: Bei mir war der Nachteil, dass ich nicht wusste, wann der Feierabend ansteht. Da die Filme unterschiedlich lang waren, konnte man nie genau sagen, so du hast dann um 1 Uhr Feierabend nachts oder um 1:30 oder um 2. Das war dann ziemlich unterschiedlich. Und dadurch, dass wir viele Kollegen waren, die Studenten oder Schüler waren, hat man sich auch ein bisschen drum gestritten, wer jetzt länger arbeiten durfte und dadurch mehr Geld verdient hat.
1: Früher waren andere Nebenjobs bei Jugendlichen besonders beliebt als heute. Warum glauben Sie, hat sich das Interesse an bestimmten Nebenjobs im Laufe der Zeit so verändert?
2: Ich denke, es hat sich soweit geändert, weil auch die politische und wirtschaftliche Lage sehr gespalten ist. Und da kann ich verstehen, dass Jugendliche derzeit sich nicht genau orientieren können oder auch wollen, weil es halt einfach eine sehr unsichere Zeit ist.
1: Was würden Sie jungen Leuten raten, die ihren ersten Nebenjob suchen?
2: Ich würde raten, es auf jeden Fall zu probieren. Dadurch lernt man sehr viel. Man lernt auch die Arbeitswelt kennen. Ja, daraus können auch schon Möglichkeiten bestehen, eine Ausbildung zu starten oder nochmal ein Praktikum während der Schulzeit. Ich finde, davon kann man sehr viel profitieren.
0: Das war das Interview von unserem Praktikanten David mit Tatjana Gerdes zum Thema Nebenjobs.

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Verteilt über 5 Tage gibt es die verschiedensten Programmpunkte. Der Start ist heute am 12. August und die Veranstaltungen gehen bis zum 16. Für mehr Informationen sowie das gesamte Programm schauen Sie doch gerne unter www.bremerhaven-erleben.de/maritime-tage.

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0: Denkt man an Orgelmusik, dann denkt man wahrscheinlich an getragene Klänge, an Klassik oder gar Barock, aber wohl eher nicht an Rock- oder Popmusik. Dass genau das funktioniert, das soll mit dem Konzert Orgel Goes Lindenberg und Grönemeyer am 22. August in Hagen im Bremischen, genauer gesagt in Bramstedt, unter Beweis gestellt werden. Und der Mann, der eben diesen Beweis antreten möchte, ist David Scheumeier. Er ist Landeskirchenmusikdirektor der Bremischen Evangelischen Kirche. Mit ihm hat Thorsten Folge gesprochen.
1: Wie kommt man auf die Idee, auf einer Orgel, auf der ja normalerweise nun ganz andere kirchliche Klänge zu hören sind, auch Rockmusik oder Pop- und Rockmusik zu spielen?
2: Ich mache seit vielen Jahren in der großen Kirche in Bremerhaven immer zur Nacht der Kultur ein Crossover-Programm, wo ich also Sachen spiele, die sonst nie auf der Orgel erklingen, also Beatles oder Jazz oder Filmmusik. Und vor 2 Jahren hatte ich dann die Idee, probier's doch mal mit Lindenberg und Grönemeyer, weil das für mich die beiden bedeutendsten deutschen Rockmusiker sind. Und das kam so gut an, da waren in 3 Konzerten über 1000 Zuhörer, dass ich das also zu einem Gesamtprogramm ausgebaut habe und seitdem damit in Deutschland auf Tour bin.
1: Wie waren denn, als Sie angefangen haben, Crossover zu spielen auf der Orgel, wirklich Rock, Pop und Filmmusik und wirklich andere Genres da auch zu bedienen, wie waren die ersten Reaktionen auch aus Kirchenkreisen? Hat man da gleich gesagt, ja, das wollen wir gerne unterstützen, oder gab es da Vorbehalte?
2: Eigentlich überhaupt nicht. Also ich habe da zum Glück hier wirklich eine ganz tolle Pastorin, die das voll unterstützt und der Kirchenvorstand auch. Und ich werde also speziell jetzt mit Grönemeyer und Lindenberg auch eingeladen von Kollegen, die das toll finden und mich also noch eine volle Kirche haben wollen.
1: Und wie waren so die Reaktionen des Publikums auf diese ungewöhnlichen Orgelkonzerte?
2: Die Leute sind total begeistert und bei dem Programm ist es jetzt so, dass also Leute in diese Konzerte kommen, die noch nie in ihrem Leben ein klassisches Orgelkonzert besucht haben oder sogar noch nie in ihrem Leben eine Kirche betreten haben. Und das finde ich eigentlich ist eine ganz wichtige Aufgabe, dass wir ein bisschen aus unserem Elfenbeinturm da rauskommen und auch zeigen, es geht auch was ganz anderes. Und man hat natürlich die Hoffnung, dass die Leute vielleicht auch nochmal wiederkommen und sich mal ein Stück von Johann Sebastian Bach anhören.
1: Sie touren mit dem Programm schon seit 2 Jahren und die Reaktionen des Publikums sind ganz offensichtlich, so wie Sie es gerade geschildert haben, auch sehr positiv gewesen. Auf was dürfen sich denn die Besucherinnen und Besucher eines solchen Orgelkonzerts mit eben den genannten beiden deutschen Rockmusikern freuen?
2: Also ich spiele von jedem neuen Titel. Das sind eigentlich die Älteren, die ich auch so kenne. Also ich bin jetzt 54 und bin mit den älteren Titeln aufgewachsen. Also von Udo kommt dann zum Beispiel Cello oder Ein Herz kann man nicht reparieren, Sonderzug aus Pankow, Fotos sind Kriege da, Horizont und Grönemeyer, Männer oder Flugzeug im Bauch, Alkohol, Der Weg, Mensch und Mambo. Schon so ein paar Titel.
1: Wie ist denn dann die Atmosphäre in so einer Kirche? Das ist ja nun ein heimeligerer Ort, sag ich jetzt mal, ein andächtigerer Ort. Wie muss man sich das rein von der Reaktion des Publikums, wie muss man sich das da wirklich vorstellen?
2: Also eigentlich ist das fast immer so, dass die Leute nach jedem Stück klatschen. Ich fange ja mit Alles klar auf der Andrea Doria an und das ist ja gleich so ein guter Launentitel von Udo Lindenberg und dann ist die Stimmung eigentlich gleich gut. Ich habe es aber auch schon erlebt in einer großen Hauptkirche in einer großen Stadt in Deutschland, dass es mucksmäuschenstill war, 1 Stunde lang, weil die das so gewöhnt waren von klassischen Orgelkonzerten und zum Schluss brandete dann erst der Applaus auf.
1: Das war wahrscheinlich aber auch eine etwas komische Situation für Sie, wenn da zwischendurch dieser Applaus erstmal nicht gekommen ist, oder?
2: Allerdings, man spielt da Mutterseelen allein auf der Empore und denkt sich, was ist denn jetzt los? Ich hatte vorher gesehen, dass da auch so 300 Leute da waren. Und aber das ist, da muss man eben die Leute nehmen, wie sie sind. Aber in 90% ist gleich von Anfang an super Stimmung und Applaus und Gegröle und Gepfeife und das ist echt schön.
1: Wie ist es, sich immer wieder auf eine neue Orgel einzustellen und was macht die Orgel in Hagen im Bremischen so besonders?
2: Also die Orgel kenne ich jetzt noch nicht, das ist eine kleine Orgel. Da muss man natürlich gucken, dass man das trotzdem abwechslungsreich macht. Je größer eine Orgel ist, umso mehr Klangfarben hat man zur Auswahl. Und das kann dann schon bis zu 6 Stunden dauern, so eine Vorbereitung auf so ein Konzert.
1: Wie viele Leute können zum Konzert kommen und warum sollte man sich dieses Ereignis in der Kirche nicht entgehen lassen?
2: Also Bramstedt, da sollen alle hinkommen, die wollen. Ich glaube, das ist eine recht große Kirche, da passen alle gut rein. Und ja, ich denke, es wird ein ganz netter Abend. Eine Stunde, 18 Titel von Dinnenberg und Grönemeyer, die man zum großen Teil kennt. Und ich will auch noch sagen, dass die Stücke haben ja wirklich Substanz und die Texte, die sind ja zum Teil 40, 50 Jahre alt und sind zum Teil aktueller denn je. Ne? Also zum Beispiel jetzt von Udo, sie brauchen keinen Führer oder wozu

0: So sind Kriege da, das ist ja leider brandaktuell.
1: Musik von Grönemeyer und Lindenberg auf der Kirchenorgel. Das Konzert ist am 22. August ab 19 Uhr in Bramstedt live zu erleben.
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2: Im Ventil Verlag steht das Thema Musik ja in all seinen Facetten immer im Mittelpunkt und mit Bored Teenagers liegt nun ein neues Buch vor, das im Untertitel als Punk-Mixtape beschrieben wird. Und gleich der Titel ist einem Punk-Song aus dem Jahr 1977 von The Edwards entlehnt. Da heißt es nämlich We are just bored teenagers looking for love. Im Buch sind 200 richtungsweisende Punk-Songs aufgeführt, also ein formidables Punk Mixtape mit den Urvätern des Punks ebenso wie mit Neuerfindern, mit Artverwandtem und das aus allen Kontinenten, denn Punk gab und gibt es aller Orten. Mit Herzblut, aber auch mit viel Ahnung schreiben Journalistinnen und Autorinnen, die zwischen 20 und 60 Jahre alt sind, über jene Musik, die sie geprägt hat und prägt, also über Punk, der immer unter dem Schlagwort gegen Kultur geframed wird. Ein wunderbares Nachschlagewerk mit Musik von Sham 69 bis zu den Stooges, von Ian Dewey bis The Gun Club, von den Stranglers bis Bad Brains oder von NoFX bis Rancid. Ein tolles Nachschlagewerk für Fans des Genres beziehungsweise ein wundervolles Mixtape. Bored Teenagers ist im Ventil Verlag herausgekommen.

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1: Inga Rumpf ist eine Ikone der deutschen Rock-, Blues- und Soul-Geschichte und zählt seit den 60er Jahren zu den außergewöhnlichsten Sängerinnen Europas und erlangte als Frontfrau internationale Bekanntheit durch Bands wie Formpy und Atlantis. Am Freitag, den 15. August, gastiert sie mit einem Programm aus Rock-, Blues-, Soul- und Singer-Songwriter-Momenten in der Jahnhalle in Nordenham. Die musikalische Reise mit Klassikern, neuen Songs, aber auch mit Geschichten beginnt um 20 Uhr. Warum heißt der Bremer Schnurr eigentlich Schnurr? Wieso ist dreimal Bremer recht? Was bedeutet der Unterhosentest? Oder weshalb ist Moin Moin schon Gesabbel? Diese und andere Fragen werden in der Theaterrevue Schnurrgeschichten mit Heini Holtenbehn von Dirk Böhling beantwortet, die am Sonntag, den 16. August im Packhaustheater in Bremen zu sehen sein wird. Start ist um 15 Uhr. Am Montag, den 17. August, kommen die Freunde von klassischer Musik auf ihre Kosten, wenn im Rahmen des Musikfest Bremen im kleinen Saal in der Bremer Glocke der Beethoven 2-Zyklus mit dem französischen Streichquartett Quatuor Ebene zu hören sein wird. Beginn ist um 19.30 Uhr. Eine Mischung aus Rock und Klassik steht am Dienstag, den 18. August, auf der Seebühne in Bremen auf dem Programm, wenn mit Philharmonic Rock ein Ensemble aus 6 Rock sowie 27 Orchestermusikerinnen und Musikern auf den Bühnenbrettern stehen wird. Wer die Evergreens aus der Rock- und Popgeschichte in einem neuen, eben einem klassischen Gewand erleben möchte, los geht's hier um 19 Uhr. Auf Amerikaner, Roots Rock und Country aus Bremen und dem Weserbergland dürfen sich Fans des Genres am Mittwoch, den 19. August freuen, wenn das Sextett Seven Bridges Road im Meisenfrei zu Gast sein wird. Im Repertoire der Band sind neben Klassikern wie Jackson von Johnny Cash auch weniger bekannte Country-Nummern von Steve Earle und anderen. Los geht der eintrittsfreie Abend um 20 Uhr. Auch einen Tag später gibt es wieder Live-Musik in der Meise. Dann kommen Freunde von Progressive Rock auf ihre Kosten, wenn Magic and Medicine aus Oldenburg zu Gast sein werden. Die musikalischen Hintergründe der 5 Bandmitglieder reichen von Bach-Chorälen über Musicals bis Metal. Was sich aus dieser interessanten Kombination für eine Musik kreieren lässt, erfahren die Besucherinnen ab 20 Uhr. Auch hier ist der Eintritt frei. Spätestens seit ihrem Mega-Hit Wild Belly Lillet ist die Hamburger Sängerin Nina Tschuber in aller Munde und zählt längst zu den deutschen Superstars in der Musikwelt. Am Freitag, den 21. August, gastiert sie im Rahmen ihrer Sommershows auch in Bremen auf der Bürgerweide. Bevor sie mit neuem Album im Herbst erneut auf Clubtour unterwegs sein wird, will sie Open Air noch einmal ihr Können unter Beweis stellen. Ihre Show mit einem vielseitigen Musikmix von Pop bis Hip-Hop präsentiert sie ab 20 Uhr.

0: So schön der Sommer ist, er hat auch dieses Jahr viele Plagegeister, Wespen, Fliegen und die wohl nervigsten Biester, die Mücken. Aktuell ist Hochsaison, in diesem Jahr ist die Population aber schon sehr früh explodiert. Das lag an den heißen Junitagen. David Arnolds berichtet.
1: Mücken. Echt der Schlafentgegner schlechthin, sagt Masia Monazahian vom Niedersächsischen Landesgesundheitsamt.
2: Durch den lauen Winter und die frühen klimatischen Erwärmungen sind einfach die Mücken auch früher aktiv, dass eben die Mückenaktivität gerade jetzt bei diesen Temperaturen auch weiter zunimmt.
1: Ja, dabei ist auch eine besonders unsympathische Art auf dem Vormarsch, die asiatische Tigermücke. Gestreift, so groß wie ein 1-Cent-Stück und auf Krawall gebürstet, ich sag's Ihnen. Und um diese Art besser zu erforschen, fordert die Wissenschaft uns jetzt zur Mückenjagd auf.
2: Also das Einfangen dieser Mücke ist für uns ganz wichtig, um zu sehen, hat sie wirklich Einzug genommen hier bei uns im Norden. Und die Gefährlichkeit ist, dass diese Mückenarten eben andere Krankheiten, die man eigentlich nur als Reisekrankheit kennt, wie zum Beispiel West-Nil-Virus oder Dengue-Virus, dass eben diese Mücke diese Krankheiten übertragen kann.
1: Kleine Entwarnung aber an der Stelle, die Mücke an sich hat den Virus nicht, sondern bekommt ihn, wenn sie eine Person sticht, die zum Beispiel den Virus als unfreiwilliges Souvenir aus dem Thailand-Urlaub mitbringt.
2: Wichtig ist, dass sie die Mücke im Ganzen fangen. Das heißt, entweder nehmen sie ein kleines Plastikgefäß oder ein Glasgefäß, was sie über die Mücke rüberstülpen und darin die Mücke einfangen und sie kurz in Gefrierschrank stellen. Das tötet eben die Mücke ab, diese Kälte. Dann kann man eben in einem Gefäß die Mücke in eine Institution, wie wir es sind, das Landesgesundheitsamt, einschicken und wir differenzieren es.
1: Und was ist denn Ihre Geheimwaffe gegen die Stechbiester?
3: Es gibt so ein Mückenspray, das hilft. Also das schützt einen auch sehr gut.
4: Ich habe auch so ein paar Tipps von TikTok beispielsweise ausprobiert. So verschiedene Duftstoffe, ätherische Öle, damit die nicht ankommen.
5: Fliegengitter vorm Fenster, dann kommen die Mücken gar nicht erst ins Haus.
6: Einreiben mit Autan, das hilft auch immer. Riechen die nicht gerne. Oder 10 Liter Bier trinken soll auch ganz gut helfen.
0: Na, ob Bier nun hilft, das gilt es wohl nochmal zu hinterfragen. Am wirksamsten sind wohl Duftstoffe wie Rosmarin, Lavendel und so weiter. Die mögen Mücken nämlich so gar nicht.

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1: Und das war auch schon wieder die erste Sendung Radio Weser TV am Nachmittag nach der Sommerpause. Ich hoffe sehr, es hat euch gefallen und ihr werdet deshalb auch nächste Woche wieder einschalten. Macht euch noch einen schönen Tag. Eure Moderatorin Sarah Behrens.

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Und am Mikrofon ist wieder draußen Folge. Schön, dass ihr eingeschaltet habt bei einer neuen Ausgabe von Wortart, der Sendung für Wort- und Sprachgewaltiges. Ja, und ich habe wieder eine bunte Sendung zusammengestellt mit ganz vielen neuen Veröffentlichungen. Mittlerweile erreicht so viel meinen Schreibtisch, dass ich im Grunde genommen nicht nur alle 14 Tage, sondern eigentlich wöchentlich eine Sendung machen könnte. Insofern werde ich jetzt gleich am Anfang, bevor ich mit Musik starte, gleich einen kleinen Bücherblock an den Start bringen. Drei Bücher, die jetzt gerade meinen Schreibtisch erreicht haben und die ich ganz kurz vorstellen möchte. Das erste Buch, was ich in Händen halte, das muss ich gar nicht mehr ganz großartig bewerben, denn das ist das Finale einer wirklich spannenden Trio-Reihe sozusagen. Karen Sander ist ja dafür bekannt, dass sie ihre Krimis immer in einem Dreiergewand erscheinen lässt, beziehungsweise ihre Thriller eigentlich. Es gab den Strand, es gab den Sturm und es gibt die Tiefe. Und da steht jetzt der finale Band an, nämlich Verloren heißt der letzte Teil. 7 Morde, ein blutiger Rachefeldzug und die Wahrheit, die alles verändern wird. Das ist sozusagen die Zusammenfassung dieser Reihe. Und die Fans werden natürlich auf diesen letzten Teil hinfiebern. Wirklich wieder ausgesprochen spannend geschrieben, und wer die Reihe verfolgt hat, weiß, dass bereits 7 Morde oder 7 Tote auf das Konto eines unbekannten Serienmörders gehen, über ganz Mecklenburg-Vorpommern beteilt, und die Soko auf dem Darst um den uns bekannten Kriminalkommissar Tom Engelhardt und der Kryptologin Mascha Krieger sucht weiter fieberhaft nach dem Täter, aber irgendwie gibt es immer noch keine heiße Spur, keine Verbindung zwischen den offensichtlich wahllos zusammengesuchten Opfern. Nur eines wissen sie mit Sicherheit: Er wird nicht aufhören zu töten, ehe sie ihn finden. Also drängt die Zeit natürlich, und aus dieser Gewissheit, da wird auch bittere Realität, als am Ufer des Boddens ein 8. Opfer gefunden wird, und dann kommen aber endlich wirklich ein bisschen Bewegung in die Ermittlungen, und ob sie dem Täter nicht nur näher kommen, sondern ihn letztendlich auch stellen können, das werden die Leserinnen und Leser erfahren bei diesem dritten und letzten Teil dieser Trilogie. Die Tiefe, Verloren, ist gerade bei Rororo herausgekommen. Und das zweite Buch, das ich mitgebracht habe, das zweite Taschenbuch, ist ebenfalls als ein Thriller, beziehungsweise in diesem Falle würde man möglicherweise eher dann von einem Krimi sprechen. Geschrieben hat ihn Frank Goldammer. Der ist hier ja ebenfalls schon bei Wortart erwähnt worden. Und wir wandern jetzt gar nicht so viel weiter, denn auch er lässt seinen Krimi an der Ostseeküste passieren. Ein Toter am Ostseestrand, ein verschwundenes Kind, und es beginnt ein Spiel gegen die Zeit. Im Mittelpunkt steht die Ermittlerin Lena Schuld. Die wird an die polnische Ostseeküste beordert, denn dort liegt ein Tourist tot am Strand, genauer gesagt in Swinemünde, und in seinem Rachen, da steckt offenbar eine Botschaft, ein großer Bernstein nämlich. Zusammen mit ihrem polnischen Kollegen, dem Kommissar Adam Krawczyk, da soll sie diesen mysteriösen Fall, diesen mysteriösen Mord aufklären. Und nicht nur das, sondern auch die 10-jährige Luisa finden, denn die wird seit diesem Vorfall vermisst. Als dann noch eine zweite Leiche mit derselben Handschrift auftaucht, also wieder mit einem Bernstein, da wissen beide Ermittler natürlich, einerseits handelt es sich wohl um einen Serientäter, und der Täter scheint ganz in ihrer Nähe zu sein. Dieses deutsch-polnische Ermittlerduo geht zum ersten Mal auf die Verbrecherjagd, nämlich Lena Schuld und Adam Krawczyk. Ein ungleiches Paar, was sich aber gut ergänzt. Eine gute Schreibe hat Frank Goldammer, und die Story ist wirklich spannend, ist sehr klar, sehr gut strukturiert. Die Charaktere sind fein gezeichnet,
Und insofern ist das ein sehr gelungener Auftakt einer neuen Reihe. Strandopfer heißt das erste Buch in dieser, ja, wahrscheinlich neuen Reihe, denn das hier war erstmal der erste Fall. Und ich kann sagen, nach dem Lesen dieses ersten Falles hat man durchaus Lust, dem Paar bei weiteren Fällen dann auch zu folgen. Strandopfer von Frank Goldammer ist ebenfalls bei RoRoRo herausgekommen. Und das dritte Buch, was ich in Händen halte, ist ebenfalls bei RoRoRo herausgekommen. Und wenn ich sage, das Buch ist von Ralf Langroth, dann werden die Fans gleich hellhörig werden und auch die Wortart Zuhörer haben diesen Namen mit Sicherheit dann schon in einer der vorausgehenden Sendungen gehört. Ralf Langroth ist das Pseudonym eines erfolgreichen Autors und seine Bücher, die er als Ralf Langroth schreibt, sind ausgesprochen spannend und die Spannung beziehen diese Bücher vor allen Dingen daraus, dass sie Meilensteine der deutschen Nachkriegsgeschichte nacherzählen und das als spannende Thriller verpackt. Diese Reihe um den BKA-Hauptkommissar Philipp Gerber und die Journalistin Eva Herden. Vielleicht erinnert sich der ein oder andere an die Akte Adenauer zum Beispiel, mit der hat diese Reihe einst begonnen. Mauern und Lügen gab es ebenfalls und das neue Buch trägt den Titel Schwarzer Samstag und behandelt auch eines der aufsehenerregendsten Momente der deutschen Nachkriegsgeschichte. Eine große innenpolitische Krise, vielleicht eine der größten innenpolitischen Krisen der Geschichte der Bundesrepublik. Es geht unter anderem um die Spiegel-Affäre, um Franz Josef Strauß und auch um Rudolf Augstein. Philipp Gerber, der Kriminalrat, der also im Mittelpunkt wieder mal steht, dieser Geschichte, der ist gerade zum Kriminalrat befördert worden und nicht nur das. Er weilt in den Flitterwochen mit der schon erwähnten Journalistin Eva Herden und die hat inzwischen auch gute Karriere gemacht, denn sie arbeitet für das Bonner Büro des Spiegel. Doch wegen der Kuba-Krise, da herrscht auch in Deutschland absolute Krisen, wenn nicht gar Panikstimmung, denn die Menschen befürchten einen Einmarsch der Sowjets und befürchten sogar einen Atomschlag. Eva, die soll über die Kuba-Krise berichten und reist deshalb nach Havanna. Und währenddessen ist Philipp in Hamburg aktiv und jagt dort eine Organisation, die Waffen eben nach Kuba schmuggelt. Und dann gibt's eben halt besagte Strauß-Affäre. All das spielt in diesen Fall mit rein. Wer sich also ein bisschen in der deutschen Geschichte auskennt und auch so ein bisschen mitbekommen hat, dass damals zwei Weltmächte auf Kollisionskurs waren und der Griff zum roten Knopf nicht so furchtbar weit entfernt war und es durchaus Gründe gab, warum die Welt den Atem angehalten hat, der wird dieses Buch, das neue Buch von Ralf Langroth, absolut verschlingen. Schwarzer Samstag heißt es, ausgesprochen spannend, dieser Thriller und vor allen Dingen natürlich für jene spannend, die diese zeitgeschichtliche Situation aus dem Jahr 62 noch vom geistigen Auge haben. Tolles Buch, Ralf Langroth hat es geschrieben, Schwarzer Samstag. Bei RoRoRo herausgekommen, genau wie Frank Goldammers Strandopfer und eben der dritte Teil der Trilogie Die Tiefe von Karin Sander. Verloren heißt der dritte Teil. Und damit geht's jetzt tatsächlich endgültig los bei Wortart, der Sendung für Wort und Sprachgewaltiges. Am Mikrofon ist und bleibt Thorsten Folge.

Und weiter geht es hier mit einem Dreier-Bücherblock. Ein Krimi mit Lokalkolorit, ein Roman und ein Buch, das sich in keine Kategorie so einfach einordnen lässt. Das aber wie gemalt ist für diese kleine Sendereihe, also für Wortart der Sendung für Wort und Sprachgewaltiges, in der es ja unter anderem ums Lesen geht. Eine Seite noch von Maike Winnemuth ist ein leidenschaftliches Plädoyer, um mal wieder ein Buch in die Hand zu nehmen, und beschreibt, warum gerade dieses Lesen uns gelegentlich glücklich machen kann, beziehungsweise glücklich macht. Es gibt sicherlich nicht wenige Menschen, den Verfasser dieser Zeilen eingeschlossen, die Momente haben, wo sie sich zwar immer wieder vornehmen zu lesen, so dann aber doch wichtigere Dinge im Weg zu stehen scheinen. Dabei wissen wir doch alle, dass die Flucht in eine andere Welt, in eine andere Realität, egal ob mit Hilfe eines Fantasy-Romans, Thrillers, eines Krimis oder eines Ratgebers oder vielleicht einer Liebesgeschichte oder einem Sachbuch dieses Leben extrem bereichern kann. Maike Winnemuth hat einen Sommer lang alles gelesen, was sie in die Finger bekommen hat. Von Klassikern von Seneca oder Tolstoi über Virginia Woolf bis Sally Rooney oder aktuelle Bestseller. Und sie lässt uns Leserinnen und Leser genau daran teilhaben. Wir erfahren etwas über Lese-Challenges, über andere Buchverrückte oder schlicht über die große, bunte, vielfältige Welt der Literatur. Maike Winnemuth beschreibt mit dem Buch, wie das Lesen das eigene Leben bereichert, und beschreibt es selbst wie folgt. Lesen ist die luxuriöseste, trotzigste, lohnendste Existenzform, die ich kenne. Spätestens nach dem Lesen dieses Buches hat man tatsächlich Lust, mal wieder öfter zum Buch zu greifen, falls man das nicht eh schon regelmäßig tut. Eine Seite noch, warum Lesen uns so glücklich macht, ist gerade im Penguin Verlag herausgekommen. Und nicht nur etwas für Leseratten, sondern vielleicht auch solche, die eine Leseratte werden möchten. Den Namen Gisa Pauli dürften Fans des Krimi-Genres natürlich kennen. Sie ist bekannt für die Mama Carlotta-Reihe, also für die Sylt-Krimis. Und diese Kultreihe geht tatsächlich schon in die 20. Runde. Windjammer heißt der Jubiläumsfall für die italienische Miss Marple von der friesischen Nordseeinsel. Eigentlich geht es gleich um zwei Fälle, denn da ist zum einen der seit Jahren verschwundene und entführte Sohn der Lünnemanns. Diese glauben, ihn wieder erkannt zu haben. Der Fall ist also plötzlich wieder in aller Munde und sorgt für jede Menge Gesprächsstoff auf Sylt. Aber dann gibt es da auch eine Leiche, mit der es die Polizei zu tun bekommt. Denn ein erfolgreicher Bildhauer wird leblos aufgefunden. Der Fall hat also erst einmal allerhöchste Priorität für Hauptkommissar Erik Wulff. Und der Fall hat so einiges zu bieten, denn der Bildhauer hatte ganz offensichtlich so einige Geheimnisse. Mama Carlotta, unsere italienische Miss Marple und Hobbyermittlerin, stellt wieder ganz eigene Ermittlungen an und konzentriert sich vor allem auf das entführte Kind. Denn wenn es um Kinder geht, versteht Mama Carlotta nun wirklich keinen Spaß. Wie immer launig geschrieben, aber auch mit einer spannenden Geschichte kommt dieser 20. Fall in der Reihe um Mama Carlotta daher und macht wieder richtig Spaß. Windjammer heißt das Buch in der Reihe von Gisa Pauli und ist bei Piper erschienen. Tommy Beyer zählt zweifellos zu den renommiertesten Autoren, die Deutschland zu bieten hat. Seine Romane erzählen immer wieder ganz besondere Geschichten. Alleine sein Roman Eine kurze Geschichte vom Glück, mit der er mit dem Deutschen Buchpreis ausgezeichnet wurde, hat diesen Kultstatus untermauert. Nun liegt sein neuer Roman vor. Gern gesehene Gäste erzählt von einer ganz besonderen Freundschaft. Der Freundschaft zwischen dem jungen Zimmermann Matteo und den Schriftstellern Erik und Kewa. Da der Handwerker auf der einen und auf der anderen die charismatischen Schriftsteller. Wie passt das eigentlich zusammen? Oder ist es genau dieser Gegensatz, der die Freundschaft so gut funktionieren lässt? Matteo begleitet die zwei auf einer Lesereise und da geht ihm auf, dass irgendetwas nicht stimmt. Die drei sind so etwas wie
die drei Musketiere und Matteo selbst, quasi der D'Artagnan. Und der bringt etwas in Erfahrung über die anderen beiden. Aber würde er als Musketier das Herausgefundene verraten? Immer wieder haben Bayers Geschichten philosophische Aspekte oder sind einfach Geschichten, die zum Nachdenken anregen. Das Buch Gern gesehene Gäste bildet da keine Ausnahme. Es ist gerade bei Piper herausgekommen.

Und als nächstes habe ich hier drei Romane vor mir liegen. Über den folgenden Roman schrieb The Independent, dass er nicht nur originell, witzig und aktuell sei, sondern zudem ein Roman, über den 2026 alle werden sprechen wollen. Nun möglicherweise zumindest all jene, die ihn gelesen haben oder lesen werden. Denn Yesteryear von Redakteurin, Autorin und Podcasterin Caro Claire Burke erzählt tatsächlich eine extrem originelle Geschichte. Im Mittelpunkt der Geschichte steht Natalie Heller Mills, deren Leben eigentlich fast schon zu perfekt verläuft. Sie lebt mit ihrem Mann oder, um es gleich nochmal genauer zu sagen, mit ihrem sehr attraktiven Mann samt 5 Kinder in einem restaurierten, idyllischen Hof inmitten einer malerischen Landschaft. Dieses wunderbare, harmonische Leben in perfekter Eintracht und in perfekter Umgebung, diese durch und durch heile Welt, die stellt sie in den Medien einer großen Followerschaft vor. Doch war dieses Leben nur ein schöner Traum, eine inszenierte und gut ausgeleuchtete Realität? War das Ganze nur Schein? Eines Tages wacht Natalie nämlich auf und nichts ist mehr, wie es war oder wie es den Anschein zu haben schien. Ihre Kinder, die immer in makellosen Klamotten und wohlerzogen durchs Leben gelaufen sind, tragen plötzlich dreckige, ungewaschene Klamotten. Das Kindermädchen ist gänzlich verschwunden und Strom und fließend Wasser. Fehlanzeige. Natalie, bei der alles so schnörkel und makellos lief, muss mit dem Waschbrett Wäsche waschen, Holz für den Ofen sammeln und es ist einfach nichts mehr, wie es war. War das etwa immer ihre Realität? War das vorherige Leben nur eine große Inszenierung fürs World Wide Web? Die heile Welt ist weg und die brutale Realität hat das Kommando übernommen. Was ist passiert und wie kommt Natalie aus diesem Albtraum wieder heraus? Das Buch schickt die Leserin auf eine kluge, witzige und originelle Reise und konfrontiert sie mit der Frage, wie viel von der bunten und schillernden Welt, die etwa Influencerin im Netz präsentieren, tatsächlich Realität ist und wie viel da wohl nachgeholfen wurde oder wird. Und generell stellt sich nach dem Lesen die Frage danach, was eigentlich Realität und was Fiktion ist. Yesteryear ist absolut lesenswert. Und um ein letztes Mal dieses kleine Wörtchen zur Beschreibung zu benutzen, höchst originell. Herausgekommen ist das Buch gerade bei Heine. Um die Suche nach Zufriedenheit und Glück geht es im Buch Konstellationen von Lisa Faison. Ben und Francis sind ein Paar. Nicht nur zusammen, sondern ein Ehepaar. Eigentlich ist gerade ein Kind geplant, aber vorher, da wollen sie noch mal gucken, was das Leben noch so bereithält und ob es möglicherweise einige Stellschrauben gibt, die man noch entscheidend verbessern kann. Vielleicht gibt es ja einige Details, die man ändern könnte, um es für beide noch schöner zu machen. Aber Kleinigkeiten, die können große Änderungen bewirken. Die Suche nach den veränderten Details, die trifft beide nämlich mit viel mehr Wucht, als sie erwartet hätten oder geglaubt haben. Sie stoßen nämlich auf verborgene Neigung und auf Attribute wie Besessenheit, Verlangen oder gar Verrat. Und vieles, was zuvor so sicher schien, wird plötzlich in Frage gestellt. Eine Geschichte für die progressive und pragmatische Gegenwart. So schrieb eine Kritik über den Roman Konstellationen, der bei Piper herausgekommen ist und trifft damit ziemlich ins Schwarze. John Kalman Stefansson zählt zu den bedeutendsten isländischen Autoren und wird gar als isländischer Dickens bezeichnet. Mit seinem Roman Mein gelbes U-Boot hat er auch hierzulande Kultstatus erreicht und viele Leserinnen und Leser gewonnen. Mit Himmelskörper am Rande der Welt liegt nun sein neuester Roman vor, der in der Zeit von 1615 spielt. Da nämlich stranden in den Westfjorden Islands 30 gemeuchelte Walfänger. Die Mächtigen rechtfertigen den Tod der Männer, während Petur, der ortsansässige Pfarrer, mit der Wahrheit ringt und diese auch zu Papier bringt, um die wirkliche Geschichte zu erzählen. Eine lange Geschichte, die er da zu Papier bringt, damit diese nicht verklärt oder verfälscht wird und in Vergessenheit gerät. Diese Geschichte,
Die bringt ihn aber wiederum selbst in große Gefahr. Und genau das ist ja generell nicht gerade selten, dass all jene, die die Wahrheit bewahren wollen oder die Wahrheit verkünden wollen, dabei in Gefahr geraten. Der Roman erzählt eine bewegende Geschichte über die Kraft der Worte auf der einen und vor allem über menschliche Werte wie Liebe und Verantwortung auf der anderen Seite. Joan Kallmann Stefansson hat mit Himmelskörper am Rande der Welt einen ganz besonderen Roman geschrieben, der gerade bei Piper erschienen ist.

0: Und weiter geht es hier bei Wortart mit einer aktuellen Filmvorstellung, einer aktuellen DVD-Vorstellung. Und da geht es um einen Survival-Horror-Film, der gerade herausgekommen ist. Und in diesem Film hören wir zunächst einmal ein wenig hinein.
1: Ihr Vater hat ja eine Beförderung versprochen.
2: Hat er das? Als Führungskraft sehe ich sie einfach nicht.
3: Verstehen Sie das?
4: Was?
2: Wie Sie wissen, steht die Fusion bevor. Überzeugen Sie mich. Von mir aus, dann fliegt sie raus.
5: Gibt's noch andere?
2: Haben Sie schon versucht, ein Notsignal abzusetzen? Oder ein größeres Feuer? Uns von hier wegzubringen, darauf sollten Sie sich konzentrieren. Nicht das Hausmütterchen zu spielen.
4: Die Dinge sind jetzt so, wie sie sind. Wir sind nicht mehr im Büro. Du sitzt hier fest mit einem Arschloch von Boss, so wie ich damals. Verwechsel nie meine Freundlichkeit mit Schwäche, hast du verstanden?
0: Ausschnitte aus dem Horrorfilm oder dem Survival-Horrorfilm Send Help, der gerade auf DVD herausgekommen ist. Und das ist ein Film von Sam Raimi, den der ein oder andere ja kennen dürfte. Und der hat auch tatsächlich einen Gastauftritt in diesem Streifen. Und im Mittelpunkt dieser Geschichte, da stehen zwei verfeindete junge Menschen, Linda Little und Bradley Preston. Der wird zu ihrem Boss, denn er ist zwar der Jüngere, wird aber in der Firma befördert, weil er sie übernehmen soll und eine neue Hierarchie beginnt. Und er ist der sexistische Boss, der Linda immer wieder klein hält, immer wieder mobbt und immer wieder den vermeintlich Stärkeren heraushängen lässt. Die Rollen ändern sich aber irgendwann, nämlich durch einen dramatischen Vorfall, einen Flugzeugabsturz nämlich. Ausgerechnet die beiden, also Linda und Bradley, überleben nämlich diesen Flugzeugabsturz als einzige und landen auf einer ziemlichen Horrorinsel. Müssen aber, um zu überleben, natürlich eigentlich zusammenarbeiten. Kriegen sie das hin? Sie müssen gegen den Dschungel ankämpfen. Es entsteht ein Überlebenskampf um Nahrung und natürlich eben halt auch gegen die Natur, die so manche Tücken zu bieten hat. Die Kräfteverhältnisse des vermeintlich starken Bosses Bradley und der schüchternen Linda, die verschieben sich auf der Insel komplett. Und genau dieser Rollentausch, der macht das Ganze ausgesprochen sehenswert und auch durchaus spannend. Dieser Überlebenskampf auf der Insel ist zudem gut bebildert, um in Rachel McAdams und Dylan O'Brien in den Hauptrollen auch gut besetzt. Send Help wurde im Vorfeld als eine Art Mischung aus Misery und Castaway beschrieben. Kann man durchaus so stehen lassen. Grundsätzlich bietet der Film spannende Unterhaltung und ist ausgesprochen kurzweilig. Es ist nicht der ganz große Wurf, weil grundsätzlich dieses Thema, man strandet auf einer verlorenen Insel, natürlich nun wahrlich nichts Neues ist. Aber trotzdem lebt der Film von einigen sehr originellen Einfällen, von sehr launigen Dialogen und von einem spielfreudigen Ensemble. Grundsätzlich ist der Film ausgesprochen kurzweilig und spannend und macht durchaus Spaß. Send Help ist gerade via Leonin auf DVD herausgekommen.
4: Ich finde, wir sollten hier nie wieder weg.

Geht euch das möglicherweise manchmal auch so, dass ihr genervt seid von Diskussionen, die geführt werden, weil dort Weltanschauungen aufeinandertreffen, weil dort politische Richtungen aufeinandertreffen, es nicht mehr um die eigentliche Lösung der Probleme geht, sondern es werden eigentlich die Probleme nur geschildert und das aus den verschiedenen politischen Blickrichtungen. Das gibt es in jedem Bereich und das hat David Nellis auch genervt, als er in seinem Wirtschaftsstudium war und es um das Thema Klimawandel ging. Gemeinsam mit seinem Kommilitonen Christian Serrer hat er daher ein Buch gesucht, wo sich vielleicht wissenschaftlich fundiert mit dem Thema auseinandergesetzt wird, wo es anschauliche Grafiken gibt und wo man unabhängig vom politischen Dogma über das Thema diskutiert. Da es dieses Buch allerdings nicht gab, haben sie es schlicht und ergreifend selbst geschrieben. Das Buch Kleine Gase, große Wirkung, der Klimawandel ist seinerzeit in den Spiegel-Bestsellerlisten auf Platz 1 gesprungen. Und seitdem hat sich viel getan. David Nellis, einer der Autoren, hat über 200 Vorträge und Workshops in Kommunen und in Städten bei Unternehmen gehalten und hat auch eine Klimafabrik gegründet, die will Mitarbeiter und Mitarbeiter in Unternehmen bereit für den betrieblichen Klimaschutz machen. Jetzt hat er ein neues Buch, ein ganz spannendes, tolles Buch herausgebracht, nämlich Politzirkus heißt es. Und da stellt er sich mit ganz viel Witz und mit ganz viel Wissen gegen Fake News, gegen Ausreden und gegen Stellvertreterdiskussionen. Was sind Stellvertreterdiskussionen? Das ist zum Beispiel, wenn einfach, diese Dogmen aufeinandertreffen. Wenn da gesagt wird, wir brauchen keine Verbote, wir brauchen Anreize und in diesem Land würde einfach viel zu viel verboten werden. Man braucht einfach einen Markt, der alles regelt. Dieses Buch stellt dann genau solche Denkmuster gegenüber und zeigt auch auf, was eigentlich zur Diskussion stehen sollte. Zum Beispiel, wie würden Sie schnelles Fahren in Städten verhindern? Verbot, schneller als 50 km/h innerorts zu fahren? Oder es gibt eine Gebühr für Autofahrende, die schneller als 50 km fahren wollen? Oder es gibt keine Regelung, weil der Staat sich nicht einmischen soll. Eins von mehreren Beispielen oder aber ein Thema, wo wir eigentlich möglicherweise alle einer Meinung sind. Wie würden Sie die Sklaverei verhindern? Da gibt es auch drei Möglichkeiten. Verbot, Menschen als Sklaven zu halten, höhere Umsatzsteuer für Unternehmen, die Sklaven beschäftigen oder keine Regelung. Der Staat soll sich da raushalten. Mit solchen sehr anschaulichen, sehr plakativen Beispielen, wo man sich dann als Leser oder als Leserin auch entscheiden kann. Und zwar die richtigen Antworten oder die vermeintlich richtigen Antworten ankreuzen kann, beschäftigt sich eben dieses Buch Politzirkus. Und das ist wirklich mit viel Witz und mit viel Wissen geschrieben und macht einen großen Spaß und liefert tolle Erkenntnisse. Über einen QR-Code kann man zum Beispiel sehen, wie andere Leserinnen und Leser abgestimmt haben, zu welchen Ergebnissen sie gekommen sind. Es liefert ganz viele tolle Grafiken und es liefert viele Ideen, wie man sich teilweise komplexen Diskussionen besser stellen kann und wie man besser mit ihnen umgehen kann, weil sich die öffentlichen Debatten oftmals in einem Parteihickhack verzetteln und da Scheinargumente ausgetauscht werden und es gar nicht mehr darum geht, wie wir das Problem einfach am besten lösen. Dieses Buch Politzirkus von David Nellis, im Untertitel heißt es da, wie wir das Debattenchaos durchschauen und bei Klima, Migration und Co. wirklich vorankommen, ist ausgesprochen lesenswert. Oder um mal die bekannte Professorin Maya Göpel zu zitieren, die Folgendes zum Buch gesagt hat: Gute Laune und viel Mut machen dieses Buch. Mit frischer Energie, klaren Lösungsansätzen und mutigen sowohl als auch entsteht eine Tanzfläche der Demokratie, auf der Zukunft sichtbar wird. Schöner kann man dieses Buch. Macht große Freude, das Buch zu lesen. Herausgekommen ist David Nellis Politzirkus im Penguin Verlag.
Und das zweite Sachbuch, was ich mitgebracht habe, hat Andreas Babst geschrieben und handelt von einer Reise über Land, von Indien bis in die Schweiz mit einem alten Auto. Und vor uns die ganze Welt heißt das Buch, was im Malik Verlag herausgekommen ist. Und das erzählt über etwa eine nepalesische Haushälterin oder einen kasachischen Fischer oder einen georgischen Demonstranten. Das sind alles Menschen, denen Andreas Babst auf seiner Reise begegnet. Er ist der Autor, aber gemeinsam mit seiner Freundin hat er eine Reise unternommen. Und zwar eine Reise in einem alten indischen Auto, mit dem er sich von Delphi bis in die Schweiz bewegt. Und auf seiner Reise ganz aktuelle, in Europa verhandelte Themen bearbeitet. Das Buch erzählt quasi viele kleine Geschichten, eben halt von den Protagonisten, die ich eingangs erwähnt habe. Es erzählt von dem Mut, sich ein besseres Leben aufzubauen, vom Rückgang der Demokratie in vielen Teilen Europas und auch von den Herausforderungen, die die Erderwärmung mit sich bringen und die in anderen Teilen der Erde schon wesentlich sichtbarer sind als bei uns. Ein ganz vielschichtiger und berührender Bericht, um das Buchcover zu zitieren, über ein großes Abenteuer, bei dem der Autor eben halt und seine Freundin im Monsun über schlammige Straßen Nepal schlittern, auf Tibets Bergpässen warten müssen, bis der Motor aufhört zu rauchen oder wo sie durch Jahrtausende alte Städte kommen. Das ist wirklich ein ganz toller, spannender Reisebericht, der Lust und Mut macht, sich auch auf den Weg zu machen, um diese wirklich spannende, vielseitige, vielfältige Welt kennenzulernen. In diesem Falle lernt man die Welt oder das Land von Indien bis zur Schweiz kennen und das auf sehr unterhaltsame Art und Weise. Ein ganz tolles Buch im Malik Verlag herausgekommen. Andreas Babst hat es geschrieben.

und serviert wieder eine Vielzahl von Geheimnissen, die, wie das Cover des Buches richtigerweise sagt, einerseits undurchdringlich, wie auch tödlich sind. Das Ganze spielt in Smallland im Spätsommer 1996. Die Abendsonne taucht ein kleines schwedisches Örtchen namens Augu in schönes goldenes Licht. Und das ist ein Eindruck, der wirklich ausgesprochen idyllisch ist. Aber genau diese Idylle trügt, denn in der Dunkelheit der Nacht geschieht ein brutales Verbrechen. Eigentlich wollte die junge Polizistin, die wir schon kennen, nämlich Sanna, nach Gotland ziehen und dort ein neues Leben beginnen. Doch dieser Fall, der hält sie von ihrem Vorhaben ab, ihre Koffer zu packen. Anhaltspunkte in dem Fall gibt es eigentlich sehr wenige und die Ermittlungen kommen nur ausgesprochen schleppend voran. Aber bei näherem Hinsehen, da bekommt dann dieses Bild der friedlichen Gemeinde tiefe Risse und es tun sich einige ziemliche Abgründe auf. Die Bewohner von Augu hüten nämlich dunkle Geheimnisse. Und noch bevor Polizistin Sanna das Geflecht aus Lügen so richtig entwirren kann, da gibt es im Ort schon weitere Opfer. Denn das Grauen hat gerade erst begonnen. Es stimmt doch immer wieder, dass aus Skandinavien oder genauer gesagt vor allem auch aus Schweden ganz spannende Literatur entsteht. Und Maria Grund ist einer der Autoren, die einfach originelle und fesselnde Stoffe gleichermaßen an die Leserschaft bringt und sich mittlerweile einen ausgesprochen guten Namen gemacht hat. Das Buch Krakenkind kann ich allerwärmstens empfehlen für all jene, die es gerne spannend mögen und die bei Thrillern zu Hause sind. Ein Buch, was man kaum einmal aus der Hand legen mag. Herausgekommen ist es im Penguin Verlag. Und gleich nochmal eine Autorin, die es immer wieder schafft, die Leserschaft zu fesseln. Und auch da gilt, das sind so Page-Turner, das sind Bücher, die man, wenn man sie einmal angefangen hat, immer und immer weiter liest, bis man am Ende angekommen ist und sich schon auf das nächste Buch freut, nämlich auf das nächste Buch von Freda McFadden. Die ist regelmäßig mit neuen Büchern aktiv. Ich habe ihr Bücher vorgestellt wie Wenn sie wüsste, sie kann dich hören oder sie wird dich finden. Das sind allesamt Bücher gewesen, die in den Bestsellerlisten aufgetaucht sind und die von der Leserschaft gefeiert wurden. Und jetzt kommt Freda McFadden mit dem nächsten Buch um die Ecke. Und das Buch heißt Die Ehefrau im Untertitel Was hat sie zu verbergen? Im Mittelpunkt der Geschichte steht Sylvia Robinson. Die ist frisch getrennt und auf Jobsuche und bekommt dann ein möglicherweise attraktives Angebot, nämlich das Angebot als häusliche Pflegerin bei Adam Barnett und dessen Frau Victoria einzuziehen. Adam ist ausgesprochen fürsorglich als Ehemann und würde alles für seine Frau tun, die nach einem Treppensturz zum Pflegefall geworden ist. Und seither auch nicht mehr sprechen kann. Doch Sylvia, die sich um Victoria eben kümmern soll, hat schon bald das Gefühl, dass diese, nämlich Victoria, gar nicht so hilflos ist, wie es den Anschein hat und wie ihr Adam eigentlich glaubhaft macht. Und dann findet Sylvia das Tagebuch von Victoria. Sie versteckt es in einer Kommode und beginnt darin zu lesen. Und das, was sie liest, das wird ihr und auch den Leserinnen und Lesern ein wenig den Boden unter den Füßen wegziehen. Wieder eine unglaublich spannende, toll aufgemachte Geschichte. Zudem ist das Buch wie immer toll aufgemacht. Diesmal hat es einen grünen Schnitt, aber das nur am Rande. Wichtiger ist natürlich der Inhalt. Und der Inhalt macht wieder großen Spaß, jedenfalls dann, wenn man es spannend mag. Das ist wirklich Spannung vom allerfeinsten auf höchstem Niveau. Eine klug konstruierte Geschichte und ein unglaublich spannender Plot. Und auch hier garantiere ich den Leserinnen und Lesern, wenn man das Buch zugeklappt hat, dann hat man im Grunde genommen gleich wieder Lust, den nächsten Band von Freda

Dan McFadden zu lesen. Und das nächste Buch steht im Grunde genommen auch schon in den Startblöcken, wird nämlich schon im Juli herauskommen und wird Die Psychiaterin heißen. Aber erst einmal dürfen sich die Leserinnen und Leser von Spannungsliteratur auf die Ehefrau freuen. Freda McFadden hat das Buch geschrieben, bei Heine ist es gerade herausgekommen. Rolling.

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1: Hi und herzlich willkommen bei uns im Bürgerradio Freistadt, der Sendefrequenz 92.5 auf Ihrem Radio Weser TV. Mein Name ist Benjamin Kruse, sendeverantwortlich, und heute sitze ich hier mit meinem Kollegen Thomas Hülsken. Und worum wird es heute gehen? Wir werden ein paar verschiedene Themen anschneiden, unter anderem Krankheiten, die so erstmal nicht sichtbar sind. Und ich sage erstmal, wir starten mit einer Runde Musik und springen dann direkt rein. Ja.

So, nochmal grob zur Themenübersicht. Also wir haben Krankheit, die einem so nicht angesehen wird, dann digitale Teilhabe und mein Kollege Thomas wird Schwarzfahren thematisieren. Okay, fangen wir an mit den Krankheiten. Es gibt einen Satz, den Menschen mit bestimmten Erkrankungen ständig hören. Aber du siehst doch gar nicht krank aus, so oder so ähnlich. Gemeint ist er oft nett, ankommen tut er anders. Es gibt Erkrankungen, die trägt man nicht sichtbar mit sich. Chronische Schmerzen, schwere Erschöpfungszustände, Depressionen, Angststörungen. Für das Umfeld ist er ein Mensch, der aussieht wie immer. Für den Menschen selbst kann schon der Weg zum Briefkasten das Tagesprogramm sein. Der Kern des Problems ist nicht nur die Krankheit. Es ist die Lücke zwischen dem, was man sieht, und dem, was ist. Wer im Rollstuhl sitzt, muss niemandem erklären, dass er einen Aufzug braucht. Wer nach 20 Minuten Konzentrationskopfschmerzen bekommt, die ihn für den Rest des Tages flachlegen, muss das erklären. Immer wieder, jedem neu. Und meistens Leuten, die skeptisch gucken. Das kostet Doppelkraft. Einmal die Krankheit und einmal die ständige Rechtfertigung. Nehmen wir den Behindertenparkplatz. Wer da mit einem gültigen Ausweis parkt, aber ohne sichtbare Einschränkungen aussteigt, erntet Blicke. Manchmal Zettel an der Scheibe, manchmal Ansprachen. Deshalb beim reservierten Sitzplatz im Bus, beim Behinderten-WC, die Berechtigung ist da. Sie ist nur unsichtbar. Und Menschen glauben eher das, was sie sehen, als was auf einem Ausweis steht. Bei einer Gruppe von Erkrankungen ist das in den letzten Jahren stärker ins Bewusstsein gerückt. Schwere, anhaltende Erschöpfung, bei der schon geringe Anstrengung tagelang nachwirkt. Für Betroffene ändert das langsam etwas. Sie werden häufiger ernst genommen. Aber die Versorgung, also Anlaufstellen, spezialisierte Ärzte, hinkt hinterher. Wer Hilfe sucht, sucht oft lange. Was hilft, ist erstaunlich schlicht. Das ist dann eher ein Appell an das Umfeld als an den Betroffenen selbst, und zwar glauben, ohne einen Beweis zu verlangen. Niemand trägt zum Spaß einen Schwerbehindertenausweis mit sich. Wenn jemand sagt, er kann heute nicht, dann ist die produktivste Reaktion nicht die skeptische Nachfrage, sondern das schlichte Akzeptieren. Man sieht es nicht, das heißt nicht, dass es nicht da ist.

0: So, nun kommt Thomas. Moin erstmal.
1: Hallo, herzlich willkommen, liebe Zuhörerinnen und Zuhörer.
0: Dann geht's nun um Schwarzfahren, grob gesagt.
1: Richtig. Ja,
0: dann weihen wir uns mal ein.
1: Ja, Schwarzfahren erfüllt den Straftatbestand, und zwar Erschleichen von Leistungen. Klingt wahnsinnig aufregend, inhaltlich relativ schnell erklärt. Das heißt, jemand besteigt die öffentlichen Nahverkehrsmittel, einen Bus, eine Straßenbahn, U-Bahn oder auch von der DB, steigt ein und hat kein Ticket gekauft. Ich will jetzt nicht unterstellen, absichtlich oder vergessen, nicht einfach kein Ticket dabei. So, dann kommt die berühmte Fahrkartenkontrolle und derjenige sagt dann zu dem Kontrolleur, oh, ich habe gar kein Ticket dabei. Ja, vor bis zu anderthalb Jahren war es möglich, gerade noch bei der DB im Zug das Ticket nachzulösen. Mittlerweile nicht mehr. Und jetzt kommt es eigentlich. Das heißt, es fällt zum einen eine erhöhte Fahrpreis-Nacherhebung an. Ja, das sind 60 Euro schon mal vom Zug. Plus das Ticket für die Strecke kommt auch noch oben drauf. Heißt, wenn ich ein Ticket bezahlt hätte für, sagen wir mal, 70 Euro, dann kommen noch mal die 60 Euro obendrauf, bezahlt derjenige also für das sogenannte Schwarzfahren 130 Euro.
0: Einmal kurz eine Frage, und zwar Ticket im Zug ziehen, wenn man keins dabei hat. Also ich weiß, früher ging das gefühlt überall, dann ging das in den Regionalzügen irgendwann nicht mehr. Ist das jetzt mit den Fernverkehrszügen auch so?
1: Ja, auch in den Fernverkehrszügen ist es nicht mehr möglich, ein Ticket nachträglich zu kaufen.
0: Oh, erbarmungslos.
1: Die Begründung der Deutschen Bahn liegt dabei, ja, zum einen Sicherheit wegen Bargeld. Ja gut, mittlerweile zahlen die meisten mit Karte. Aber auch da heißt es ja, aber der Aufwand dann im Zug, die Kontrolle und dann buchen mit EC-Karte oder Kreditkarte, ist der Bahn zu zeitaufwendig. Also hat man es abgeschafft. So, und automatisch ist man dann ein Schwarzfahrer. Ja, man wird auch bei der Deutschen Bahn erfasst. Jetzt gibt es so eine Geschichte, und zwar innerhalb eines Jahres, wenn man dann mehrfach auffällt, dann wird sogar Anzeige erstattet wegen der Erschleichung von Leistungen.
0: Ist das nicht sogar so, dass die Bahn dir Hausverbot erteilen kann, dass du dann nicht mehr in die Bahnhöfe darfst?
1: In der Theorie ja, aber das passiert tatsächlich nur bei Fehlverhalten im Bahnhof selber. Dann wird gerne ein Hausverbot ausgesprochen. Beim klassischen Schwarzfahren noch nicht. Mag vielleicht irgendwann kommen. Naja, also, sagen wir mal, ich bin im Januar ohne Ticket gefahren und dann vielleicht noch mal im Sommer, so Juli, und dann noch mal im Dezember. So, einmal im Jahr, dreimal ohne Ticket. Die Bahn schaut nach und sagt, ah, Max Müller, dreimal schwarz gefahren, wir erstatten Anzeige. Wegen Erschleichen von Leistungen. Und hinzu kommt, Max Müller hat auch nichts bezahlt. Weder das erhöhte Beförderungsgeld noch den reinen Ticketpreis. Er hat nichts bezahlt. So. Das geht dann zur zuständigen Staatsanwaltschaft. Die guckt sich das an und sagt, oh, ja, der Mann ist aber schon auffällig und dem müssen wir mal einen verpassen. Also erlässt die Staatsanwaltschaft im Regelfall einen Strafbefehl in Form einer Geldstrafe. Naja, Geldstrafe, das ist so eine Sache. Jetzt kann der Staatsanwalt sagen, okay, komm, dafür zahlt er jetzt 600 Euro. 600 Euro für dreimal Schwarzfahren. Naja, so, alles klar. Also Max Müller muss jetzt 600 Euro bezahlen für sein Fehlverhalten. Max Müller bekommt das Schreiben seitens der Staatsanwaltschaft. Da steht auch drauf, ja, Erschleichen von Leistungen, Gesamtstrafe 600 Euro. zu zahlen bis oder Erkadratenzahlungen vereinbaren oder gnadenhalber auch durch Sozialarbeit. Ja. Max Müller verfällt völlig in Panik. Der liest nur 600 Euro und denkt, habe ich nicht. Kriege ich im Leben nicht zusammen. Weil ich beziehe leider zurzeit Grundsicherung. Ja. Und Max Müller denkt sich, naja, Ratenzahlung kriege ich sowieso nicht. Ne? Und ne, gemeinnützige Arbeit, nee, das ist mir, da muss ich jetzt Tierheim und Käfige sauber machen. Das mag ich nicht. Also spielt Max Müller toter Mann. Das heißt, er nimmt keinen Kontakt auf zur Staatsanwaltschaft und wartet einfach ab.
0: Und
1: in der Hoffnung, dass das irgendwie in Vergessenheit gerät, weil es ja im Grundprinzip eine Bagatelle ist. Nein, es ist keine Bagatelle, es ist kein Kavaliersdelikt, es ist faktisch eine Straftat.
0: Wegen wiederholten Vorfall.
1: Genau. Im Grunde ist schon einmal nur Schwarzfahren eine Straftat. Ja? Aber man sagt eben halt, wir warten das mal so ab, so auf 2-3 Mal, dann kommt die Anzeige. So, also Max Müller lässt alle Fristen verstreichen, freut sich seines Lebens und dann plötzlich morgens um 6-7 Uhr klingelt es an der Tür bei ihm. Es wird dann auch mit Nachdruck geklopft. Er öffnet die Tür und vor ihm stehen zwei freundliche Polizeibeamte, die sagen, so Max Müller, wir haben hier einen Haftbefehl für dich. Der fällt auf einen Bock und sagt, was? Warum? Dann erklärt ihm, ja, hier, ne? Geldstrafe 600 Euro. Achso, Und dann kommt die Frage, und kannst du die zahlen, ja oder nein? Kannst du jetzt zahlen, ist alles gut. Kannst du nicht zahlen, nehmen wir dich jetzt mit. Wohin? Ja, du fährst dann in die nächste JVA ein. Und dann muss man sich jetzt auf der Zunge zergehen lassen. Man hat also 600 Euro an Strafe. Jetzt hat die Staatsanwaltschaft festgelegt, naja, Max Müller bezieht Grundsicherung. Der kann also auch keinen hohen Tagessatz leisten. Also rechnen wir ihm mal pro Hafttag 5 Euro an. Ja? So. Das heißt also, das sind weit über 100 Tage, 120 Tage, um es genau zu betrachten,
0: ja,
1: die er für diese 600 Euro in die JVA geht. Ja? 120 Tage, das sind 3 Monate für dieses Bagatell-Delikt. Naja, Max Müller sagt, nee, 600 Euro habe ich nicht und ich habe auch keine Freunde, die Geld mir leihen könnten. Ja. Herzlichen Glückwunsch, packen Sie ein paar Sachen zusammen, ab geht's. Max Müller kommt in die JVA. Aus, Ende. So. Dann bekommt er nochmal die Erklärung, ja, ne, Sie sitzen jetzt hier ein für 120 Tage wegen es schleichen vor Leistungen und der Tagessatz wurde festgelegt, 5 Euro, 120 Tage. Außer er zahlt natürlich zwischenzeitlich irgendwie was, dann verkürzt sich die Haftzeit.
0: Da möchte ich einmal fragen, was wäre denn ein alternativer Vorschlag? Also in diesem Beispiel war ja die Möglichkeit von Sozialstunden stand offen. Tagesplan.
1: Ja.
0: Und die Person, wie du sagst, sich totstellt und nicht reagiert. Was soll man denn machen?
1: Naja, ich sag mal, gerade Menschen, die wenig Geld haben, ja, die verfallen dann wirklich in so einen Panikmodus. Die sehen nur 600 Euro. Was anderes sehen die gar nicht mehr. Alles, was da drunter steht, wie zum Beispiel Ratenzahlung oder gemeinnützige Arbeit, das sehen die alles gar nicht mehr.

0: Das ist keine böse Absicht. Das ist einfach Panik.
1: Ja, an der Stelle kann man vielleicht einmal sagen, für die, die das nicht so kennen, sehr, sehr, sehr knapp bei Kasse zu sein oder auf Sozialhilfe angewiesen zu sein, da muss man manchmal mit, da sind 5 Euro sehr viel wert. Da kannst du dann, wenn du damit richtig haushaltest, eine Packung Brot, bisschen Wurst, dass du noch die nächsten 3 Tage damit irgendwie durchkommst, ein bisschen Bewegung einsparen und das Essen gut einteilen. Ja, wenn man so schon leben muss, ja, dann ist 600 Euro eine heftige Summe, die einen,
0: genau.
1: Ja, kann ich mir gut vorstellen, dass das einen lähmt oder in so eine Panikstarre versetzt.
0: Und wenn man jetzt mal weitergeht, jetzt gibt es ja Wiederholungstäter. Die haben schon öfter mal in Haft gesessen, deswegen. Problem ist einfach, bei jedem neuen Delikt in dieser Form erhöht sich die Haftstrafe. Tagessatz bleibt immer bei 5 Euro und dann sind es sich mal 30 oder 90 oder so. Es kann sogar so weit gehen, dass es über 200 Tage geht. Und da wird es richtig dramatisch. Weil, wenn jemand in die JVA einfährt und Sozialleistungen bezieht, muss das bekannt gegeben werden. Das heißt, der Inhaftierte wird gefragt, wie haben Sie bisher Ihren Lebensunterhalt bestritten? Jetzt sagt der, Grundsicherung. Das wird sofort erfasst in der JVA und das zuständige Jobcenter wird informiert, damit er während seiner Haftzeit keine Leistungen mehr bekommt.
1: Ja, okay. Ja, unangenehm rechtlich ist wahrscheinlich, ja, er steht dem ersten Arbeitsmarkt in der Zeit nicht zur Verfügung und dann ist das Jobcenter nicht zuständig.
0: Ja,
1: sehr. Wer zahlt denn die Miete in der Zeit?
0: Bis zu einem halben Jahr Inhaftierung wird tatsächlich die Miete seitens des Jobcenters weiterbezahlt. Halbes Jahr. Alles drüber hinaus. Vorbei, aus, Ende.
1: Also ich kenne mich im Gefängnis nicht aus, wie das da so ist. Braucht man denn da Geld so? Also man bekommt ja quasi Essen in der Kantine. Ich stelle mich jetzt mal so richtig blöd einfach dahin so. Sage so, da ist doch für Essen gesorgt, für Kleidung gesorgt. So, warum sollte ein Insasse Geld brauchen, außer er, weiß ich nicht, braucht, ja gut, Zigaretten, ne? Irgendwie solche Sachen. Wie kommt ein Insasse, ein Raucher an seinen Tabak?
0: Da gibt es 2 Möglichkeiten. Es gibt in jeder JVA den Einkauf. Das heißt, das wird durch einen Händler abgewickelt, der Verträge mit den JVAs schließt, der natürlich nicht alle Artikel anbieten darf, aber zum Beispiel Nahrungsmittel, Genussmittel in Form von Schokolade, Chips darf er, kein Alkohol und auch Tabak und Zigaretten. Einkauf. Ja. So, jetzt kommt jemand frisch in die JVA, der hat natürlich kein Geld. In den meisten Fällen. Aber er kann dann ein Taschengeld beantragen in der JVA. Das beträgt dann im Monat tatsächlich, ich glaube, aktuell 48 Euro. 48 Euro, da kriegt man so gut wie nichts für. Und gerade in der JVA, der einkauft, außer Tabak, sind natürlich die Preise bei allen Artikeln höher. Darf man nicht vergessen.
1: Nett.
0: So. Also er hat die Möglichkeit, Taschengeld zu beantragen, das auch in der Regel bewilligt wird, weil er tatsächlich mittellos ist. Er kann aber auch versuchen, über Freunde und Bekannte oder Verwandte sich ein sogenanntes Jahrespaket schicken zu lassen mit bestimmten Artikeln, die natürlich auch streng vorgegeben sind. So, gehen wir mal davon aus, er hat jetzt niemanden. Da gibt es innerhalb der JVAs auch eine recht interessante Subkultur.

0: Zum Beispiel diese Paketscheine sind heiß begehrt. So, jetzt ist da jemand, der hat schon sein Jahrespaket bekommen und erfährt plötzlich, oh, der Müller, der hat ja noch ein Paket offen und der hat niemanden. Also geht der zu Müller und sagt, pass mal auf, mein Freund, hier, Paketschein, ich gebe dir eine Adresse, da schickst du den hin, das ist meine Familie als Beispiel, mit einer Liste, was da rein soll. Und dann kriegst du das Paket ausgehändigt. So weit, so gut. Jetzt denkt sich Müller, ey, cool, ich krieg Paket. Nein, er kriegt kein Paket. Er ist nur Laufbursche, damit das Paket ankommt. Und sobald das Paket da ist, kommt der andere, nämlich der so, Müller, her mit dem Zeug. Das gehört dir ja gar nicht. Müller dann so. Dann sagt der andere, komm, pass auf, als kleines Dankeschön kriegst du ein Paket Tabak und eine Tüte Gummibärchen. Das war's aber auch. Und im Paket ist Kaffee, Schokolade und was nicht alles. Aber Müller kriegt ein Paket Tabak und eine Tüte Gummibärchen. Hurra. Ja. Und dann beginnt so eine Spirale innerhalb einer JVA. Jetzt hat einer nichts, der beantragt Taschengeld. Das ist aber noch nicht da. Der Einkauf ist da. Er kann noch nicht kaufen, weil sein Geld nicht gut geschrieben wurde. Er muss also 2 bis 3 Wochen warten. Und da beginnt so diese Spirale. Ich leih dir was, Müller. Du hast ja nichts. Du brauchst doch Tabak und Kaffee, oder? Der natürlich. Oh ja, ja klar. Und dann sagt derjenige, dem das anbietet, pass auf, Müller, ich gebe dir jetzt, na, sagen wir mal, 2 Päckchen Tabak, eine Bombe Kaffee, sprich ein Glas löslicher Kaffee. Ne? Oh, super, danke, toll. Ja, Moment, Müller. Zahlst natürlich zurück, ne? Ja, klar, beim nächsten Einkauf. Moment. Ich hätte gerne aber 1:3 zurück. Das heißt, 3 Päckchen Tabak, 9 zurück.
1: Von dem Zinssystem können sich die Banken aber was abgucken.
0: Ja, wie gesagt, das ist diese Subkultur. Ne? Also, das ist nicht kontrollierbar. Die Beamten warnen auch regelmäßig Inhaftierte davor, sich was zu leihen, weil dieses Regelwerk bekannt ist. Und das kann mitunter ganz dramatische Folgen haben. Wer also im Knast seine Schulden nicht zurückzahlt, der hat ein ernsthaftes Problem. Der kann zum Beispiel Besuch bekommen von anderen Leuten, der wird verprügelt, sonstiges, oder ist erpressbar. So, deswegen versucht man das eigentlich zu unterbinden. Funktioniert bloß nie. Ja, also das heißt, du hast jemanden, der ist verschuldet, der hat kein Geld. Der zittert seiner Haft entgegen, in der Hoffnung, hoffentlich komme ich hier schnell raus. Ja, weil die Mitgefangenen ihn natürlich im Auge haben. Was macht der? Wo geht er hin im Knast? Heult er irgendwo rum? Und für Menschen, die sensibel oder labil sind, ist das eine ganz gefährliche Situation. Weil, wenn die Rückzahlung nicht funktioniert, aus welchen Gründen auch immer, dann geht das nämlich los. Gefälligkeiten. Müller, komm mal her. Ja, was denn? Pass mal auf, Schulden und so. Ja. Ich habe hier ein Smartphone. Ich bin das zu überarbeiten. Das muss versteckt werden. Das darf von mir keiner finden, Müller. Ach so, ja, und? Müller, du nimmst es in deine Zelle, weil du gehst nicht arbeiten. Ja, also du bist verantwortlich für mein Smartphone. Müller denkt, ja, und weiter. Dann sagt der andere, pass auf, komm, ich lasse dir schon mal die Hälfte der Schulden nach, ne? Wenn du das Smartphone versteckst. Müller denkt, Gott sei Dank, hurra, eine Möglichkeit, meine Schuld zu bezahlen. Und er sagt auch freudig, ja. Und in der JVA ist es so, von Zeit zu Zeit gibt es unangekündigte Zellenkontrollen. Müller ist auch noch nicht so hafterfahren und hat ein Handy und das Kopfkissen geschoben. Und bei dieser Kontrolle wird es natürlich gefunden. Das hat empfindliche Konsequenzen.

0: Konsequenzen für denjenigen, der sowas hat. Jetzt ist es der arme Müller.
1: Ja, jetzt wird die Haftentlassung aufgeschoben, schätze ich mal. Oder?
0: Nein, aber es gibt Disziplinarmaßnahmen.
1: Okay.
0: Zum Beispiel, er darf am Einkauf nicht teilnehmen. Obwohl er vielleicht Geld jetzt hat. Ne, Müller, ne? Du hast ein Handy gehabt, woher? Du sagst ja nicht, wo du es her hast. Also, kein Einkauf für dich. Müller steht da und denkt, verdammte Axt. Jetzt habe ich gar nichts mehr. Nur weil ich dieses blöde Handy genommen habe. So, dann kommt derjenige von seiner Arbeit zurück, sagt, oh Müller, hey, mein Handy her. Und Müller sagt, naja, da gibt es ein kleines Problem. Warum? Das haben sie bei mir in der Zelle gefunden. Oha. Jetzt sagt derjenige, dem das Handy eigentlich gehört, ja Müller, ist ja schön. Dann kriege ich jetzt ein neues Handy von dir, ne? Weißt Bescheid. Ja, Müller, ich habe hier intern im Knast dafür 500 Euro bezahlt. Jetzt kriege ich 500 Euro von dir. Und Müller, ja, nee, das kann ich nicht. Woher denn? Und da beginnt eigentlich so der Kreislauf, die Spirale dreht sich immer mehr abwärts, weil jetzt ist Müller geliefert.
1: Ich stelle jetzt mal wieder so ganz naiv die Frage, warum geht Herr Müller dann nicht zu den Beamten?
0: wenn du zu den Beamten gehst, die dir auch immer wieder vermitteln, hab Vertrauen zu uns, wenn du Probleme hast, komm zu uns, wir haben für alles eine Lösung. Das Problem an der Sache ist, wenn Müller zum Beamten geht, weiß es die ganze Abteilung, wo er untergebracht ist. Ja? Zwar, sobald Müller auch nur ein Wort darüber verloren hat, wissen es alle. Und der Verdacht liegt nahe, und es gibt auch dazu Belege, dass auch Beamte unter Umständen anderen Häftlingen Informationen zukommen lassen über Müller. Ne?
1: Okay.
0: Das heißt, der Beamte sagt zu dem einen, pass auf, der Müller war heute bei mir, der hat fürchterlich geweint und hat Angst vor euch und solche Sachen. Kommt bei den anderen Gefangenen ungeheuer gut an. Jetzt ist Müller auch noch ein Anscheißer. Ne? Hat Schulden, kann dies nicht, kann das nicht. Jetzt scheißt er noch, Entschuldigung für das Wort, andere an. Und sein Ruf und sein Standing sind völlig am Ende.
1: Gibt es da denn keine Schutzmaßnahmen für gefährdete Leute im Gefängnis?
0: Es gibt Schutzmechanismen. Zum Beispiel, wenn derjenige jetzt sagt, ich werde bedroht, dazu muss er aber wieder zum Beamten gehen. Der Beamte sagt, wer bedroht dich denn hier? Ja, das kann ich nicht sagen. Ja, aber die Aussage ist ein bisschen dünn, ne? Ich werde bedroht. Du musst schon Namen nennen. Müller denkt sich, also wenn ich jetzt wieder auf die Abteilung zurückkomme, die schlagen mich tot. Aber das will ich ja gar nicht. Und dann haue ich den jetzt in die Pfanne. Er sagt also Namen oder mehrere Namen. Der Beamte nimmt es auf. Da gibt es eine Vollzugskonferenz. Da treffen sich die Beamten, der Abteilungsleiter und der Anstaltsleiter, da wird über den Fall Müller beraten. Was machen wir jetzt mit dem? Es gibt in jeder JVA sogenannte Abschirmabteilungen, wo dann entweder der, sage mal, Bedrohte oder der Angreifer in dem Fall isoliert werden. Das heißt, die kommen in einen Block, da haben sie zueinander keinen Kontakt mehr. Aber gleichzeitig kein Fernseher, kein Radio, ne, mit Mühen und eine Tageszeit. Auch nicht schön. Für keinen Beteiligten. Aber wie gesagt, Müller ist in akuter Gefahr in der Situation. Und ja, es gibt immer so Geschichten, die man hört, von wegen, gerade zur Duschzeit sehr beliebt, wenn dann so ein armer Müller unter der Dusche steht, kommen dann auch andere dazu, logischerweise, und entweder wird

0: Da fühlt er dich verprügelt.
1: Hm.
0: Oder als Endstufe auch vergewaltigt. Und zwar mit Gegenständen. Besenstiel, sonstiges.
1: Das ist krass.
0: Das ist aber die Realität. Und das ist eine sehr unangenehme Realität auch für die Haftanstalten. Ja? Weil man erzählt immer gerne, nee, ist alles sicher, hier passiert nichts, hier gibt es keine Gewalt, es gibt hier keine Drogen. Es gibt auch keine, das ist so lächerlich, keine bestechlichen Beamten.
1: Oh, ja, wo du sagst, keine Drogen oder auch so eine Problemfälle. Ich hatte mal von einer Geschichte gehört, von einem Bekannten irgendwie, der ein Darm sein, der sollte dann entlassen werden und weiß ich nicht, was der da für Probleme mit den anderen Insassen hatte. Und den haben sie wohl Kokain in seine Zelle untergeschummelt und dann quasi dem Beamten so einen Tag vor seiner Entlassung oder was einen Tipp in Anführungszeichen gegeben.
0: Ja.
1: Und zack, weiß ich nicht, war ein Jahr obendrauf oder so.
0: Aber auch das ist ein beliebtes Spiel. Ja, jemandem auch was unterschieben. Und dann so ganz offensichtlich, so hier, Beamter, guck mal, der Müller, der hat Koks auf seiner Hütte. Hurra. Also, man sieht schon, das Thema Haftbedingungen sind eigentlich nicht menschenwürdig.
1: Okay, dann schwenken wir nochmal zu der Frage zurück. Also wir waren ursprünglich beim Schwarzfahren.
0: Genau.
1: Und wie das, wenn man das ignoriert, preislich in die Höhe schnellen kann. Und dass man am Ende, wenn man das alles ignoriert, ins Gefängnis gesteckt werden kann.
0: Richtig.
1: Und dann war die Frage, eine Person, die alles ignoriert und abweist an Vorschlägen von, was weiß ich, Ratenzahlungen, Sozialstunden oder so und sich totstellt. Vielleicht auch aus nachvollziehbaren Gründen, wegen Sozialhilfe immer knapp bei Kasse und das ist eine horrende Summe, die einen erstarren lässt. Was denkst du, was kann man tun? Was kann man für eine andere Maßnahme in die Wege leiten, als mit dem Beamten vor der Tür zu stehen und den mitzunehmen?
0: So, meiner Meinung nach sollte man Abstand nehmen, sogenannte Schwarzfahrer in Haft zu nehmen. Weil die Relation ist einfach, ein Hafttag kostet bis zu 250 Euro. Und zwar den Steuerzahler.
1: Mhm.
0: Ja? Es fehlt völlig die Relation zu 5 Euro Strafe am Tag zu 250 Euro am Tag Haftkosten.
1: Mhm.
0: Ja, das heißt, der Steuerzahler ist der Dumme. Der zahlt sowohl erhöhte Fahrpreise als auch die Haftkosten für den Müller als Beispiel.
1: Ja, wenn wir deine Beispielrechnung nehmen, der Müller liegt jetzt bei 600 Euro, die er zahlen müsste. Und was sagtest du, 250 Euro Pi mal Daumen?
0: Kostet ein Hafttag.
1: Also innerhalb von 2,5 Tagen, wie man ihn reinsteckt, hat der Steuerzahler nochmal diese Summe obendrauf gezahlt.
0: Ja, ja. Natürlich.
1: Ja, ein anderes System wäre schon sinnvoll.
0: Ich meine, man kann es ganz einfach mal durchspielen. Nehmen wir mal eine Haftzeit von 180 Tagen. Ja? So, mal Hafttag, sagen wir mal 250 Euro. Dann kostet diese ganze Aktion 45.000 Euro.
1: Jawohl.
0: Ja, und nur damit der Müller in Haft ist.
1: Ja, aber nochmal, also ich komme jetzt auf die Schnelle, auf keinen guten Gedankengang. was man, wie man den Herrn Müller

0: motivieren kann, in Kooperation zu gehen.
1: Also es gäbe für mich eine ganz kurze pragmatische Lösung. Andere Länder machen uns das seit Jahren vor. Also erstmal Abschaffung des Straftatbestandes, Erschleichen von Leistungen. Weg damit, braucht kein Mensch. So, und dann muss man hergehen und sagen, okay, der öffentliche Nahverkehr, zwei Möglichkeiten. Entweder wir machen ihn generell kostenfrei für alle.
0: Finde ich einen sehr, sehr guten Ansatz, tatsächlich.
1: Ja. Und wie gesagt, andere Länder machen uns das vor. Die sagen, hier, ihr braucht keine Tickets kaufen. Wir finanzieren den Bürgern quasi die Fahrkarte. Dann gibt es auch solche Sachen nicht mehr. Oder aber ein vergünstigtes Ticket. Und zwar nicht so ein Blödsinn wie Deutschland-Ticket. Viel zu teuer für die meisten, 63 Euro im Monat.
0: Das war mal bei 9 Euro, als sie damit gestartet haben. Das könnten sie da ruhig wieder hinpacken.
1: So, also, erste Möglichkeit, freier öffentlicher Nahverkehr für alle. Tolle Lösung. Oder man schafft ein Ticket, ein Sonderticket für Bedürftige, ich sage mal, für maximal 5 Euro im Monat. Das ist zum einen dann für den Bedürftigen nicht wirklich kostenlos, weil er muss ja 5 Euro zahlen, aber ich denke mal, 5 Euro sollten drin sein. Weil ansonsten droht ihm doch, wenn er in Haft ist, und vor allen Dingen länger, Verlust der Wohnung. Dann haben wir wieder den nächsten Obdachlosen auf der Straße, nach einem halben Jahr Haftzeit, wo das Jobcenter sagt, nee, jetzt haben wir keine Miete mehr. So, der Mann wird entlassen, und zwar mit dem, was er bei sich hatte. Seine Wohnung ist wahrscheinlich geräumt. Alle Sachen sind weg, weil die Lagerfrist überschritten ist. Und er hat nichts mehr. Null.
0: Ja, das ist in der Wohnungslosenhilfeeinrichtung kommen ja unglaublich viele verschiedene Typen von Menschen an, weil es kann einfach jeden treffen so. Es ist kein Klischeemuster, was da bedient wird. Und in dem Fall ist das auch was ein typisches Ding, dass hier Leute ankommen, die eben aus dem Gefängnis kommen und in der Zeit keine Wohnung mehr hatten und dann ja, entlassen und zack auf der Straße.
1: Und man redet immer so gerne davon, Angebote für Inhaftierte, dass man dann sagt...
0: Ist auch nett, man bekommt ja vor seiner Haftentlassung... eigentlich eine gewisse Zeit, weiß 6 Wochen oder manchmal auch verkürzt, so ein Resozialisierungsprogramm. Ich weiß nicht, ob das für jeden ist, aber das ist ja voll für die Katz, wenn du danach einfach auf der Straße stehst, so, oder ich weiß nicht.
1: Ich fand, das ist eines der schönsten Märchen, die ich je gehört habe. Und zwar, dass Inhaftierte tatsächlich resozialisiert werden. Das ist eine Geschichte, die wird uns erzählt, aber es stimmt nicht. Die Realität ist eine andere.
0: Ja, schon, wenn man daran denkt, du bist, was du isst und was es dann im Gefängnis für Nahrung gibt, ist jetzt, glaube ich, nicht so die ausgewogenste. Da haben viele wahrscheinlich hier und da ein paar Mängel und so kannst du ja gar nicht gesund denken und durch den Tag gehen. Deswegen, da gibt es einiges zu überdenken.
1: Fakt ist, über 93% aller Haftentlassenen, aufs Jahr gerechnet, landen auf der Straße. Die haben keine Wohnung.
0: Warte, ich war gerade nicht mit dem ganzen Ohr dabei. Hast du gerade 63% gesagt?
1: 93%.
0: 93%?
1: Ja.
0: Ich bin sprachlos.
1: Das ist aber das, was uns vermittelt wird. Wir kümmern uns um die Menschen. Wir sorgen dafür, dass sie nach ihrer Haftentlassung nicht auf der Straße landen. Ganz im Gegenteil. Weil, man muss es so sehen, niemand interessiert sich für diese Inhaftierten. Auch die sogenannten

0: gesetzlos an vielen Stellen ab.
1: Ja.
0: Ja, und so gesehen werden sie dann im Gefängnis gut auf die Straße vorbereitet. Oh Mann.
1: So. Und was hat das denn in letzter Konsequenz zur Folge? Viele Inhaftierte, die entlassen wurden, landen nach ganz kurzer Zeit wieder in einer JVA. Der eine Teil sagt sich allen Ernstes, ach, ich begehe wieder Straftaten, weil dann habe ich ein Dach über dem Kopf.
0: Na, hatten wir hier auch einmal. Ich hoffe, er hat's, der ist schon länger nicht mehr hier. Aber das war auch sein Thema. Er hat sich so irgendwie verloren, aufgeschmissen. Er wusste gar nicht, wohin. Hat auch versucht, Arbeit zu finden, wurde abgelehnt. Da war auch, man, ich werde demnächst irgendeinen Kiosk oder so wieder ausrauben, um wieder reinzugehen. Dann, da läuft es zumindest irgendwie geregelt. Die Menschen reden mit einem irgendwie.
1: Ja. Das heißt, man sieht also ganz klar, so diese sogenannte Wiedereingliederung in die Gesellschaft nach der Haftzeit, nein, funktioniert nicht in ganz, ganz, ganz wenigen Fällen. Aber auch nur dann, wenn derjenige noch irgendwie Freunde, Bekannte, Familie hat. Ist er sich auch auf sich alleine gestellt? Keine Chance. Der landet auf der Straße, der wird rückfällig, wieder in die JVA. Und irgendwann setzt so ein Prozess der sogenannten Hospitalisierung ein. Das heißt, dieser betroffene Mensch kennt nichts anderes mehr. Haft, kurz raus, wieder Haft, kurz raus und so weiter und so weiter und so weiter. Ja? Und da lobe ich mir in dem Zusammenhang die Stadt Köln, die gesagt hat, Schluss aus, wir entkriminalisieren quasi dieses Schwarzfahren und Täter, die es gemacht haben, wandern aber nicht mehr in Haft dafür. Weil, wie gesagt, ein Hafttag 250 Euro, was wir gerade hatten, bei 180 Tagen, zahlt der Steuerzahler 45.000 Euro Haftkosten. Wo ist dann noch die Relation?
0: Ja.
1: Ja?
0: Wie gesagt, für mich bleibt immer noch die Frage, hat Köln da, haben sie einfach die Haftstrafe, das Verfolgen aufgelöst oder haben die einen Ansatz, wie sie versuchen, Schwarzfahrer zu motivieren, hin und wieder zumindest ein bisschen abzustottern?
1: Ja, es wird natürlich angeboten, entstandene Kosten abzustottern. Dazu haben auch einige Beratungsstellen tatsächlich mittlerweile einen Sonderfonds. Ja. Wenn die Stadt sagt, nee, das können wir nicht zahlen, können die Beratungsstellen hergehen und sagen, okay, wir zahlen das, dann ist die Welt schön.
0: Wo kommt das? Weißt du, wo das Geld für diesen Sonderfonds herkommt?
1: Das ist teilweise aus städtischen oder kommunalen Haushalten und zum anderen natürlich aus Spenden finanziert.
0: Mhm.
1: Ja? Und dann gibt es noch was ganz Kurioses zum Thema Haft und gerade Geldstrafen absitzen. Es gibt hier in Deutschland einen Verein, der kauft Gefangene frei.
0: Ach, okay. Wie heißt der Verein?
1: Ich habe den jetzt leider nicht auf dem Schirm, muss ich ganz ehrlich sagen. Den können wir gerne nachreichen.
0: Ja.
1: Aber die sind wirklich in der Lage, die haben letztes Jahr tatsächlich, ich glaube, 1.000 Gefangene freigekauft. Das heißt, die haben deren Geldstrafen bezahlt. Ja. Damit die Leute aus dem Knast kommen.
0: Ja.
1: Ja? Ich meine, ob das die richtige Wahl ist, wage ich auch ein bisschen zu bezweifeln.
0: Ja, der ein oder andere wird ja keinen Lerneffekt dabei haben.
1: Nein,
0: oder?
1: Eben. Ja.
0: Aber ich kann mir auch vorstellen, da sind einige bei, die werden es in Zukunft versuchen zu vermeiden, weil sie da dann doch sehr dankbar drüber sind.
1: So. Und wie gesagt, Haft ist keine schöne Zeit. Ja? Man braucht das. Es gibt ja immer so lustige Dokumentationen.

0: wo dann Gefangene in irgendeiner Haftanstalt gezeigt werden, denkt man immer, boah, die haben es mal gut hier. Schöne Zelle, die haben Fernseher, die haben eine Kaffeemaschine, die haben alles, was das Herz so begehrt. Ja. Da denkt man schon, puh, da möchte ich dann selber mal in Haft gehen. Ja? Also nicht wirklich, aber so vom Grundsatz her. Leider ist das nicht die Realität eines normalen Strafgefangenen. Da sind ausgesuchte Haftanstalten relativ modern, relativ jung auch. Ja? Da hat man auch noch Beamte, die so ein bisschen motiviert sind. Aber das ist Ausnahme. Mhm. Ja? Das ist, ich sage mal so, Augenwischerei. Weil der Fernsehkonsument sieht dann auch, guck mal, da Gardinchen an Fenster und höflicher Umgang miteinander, Gefangene zu Beamten. Und so, das ist schon immer, wo ich sage, ja, das ist leider nicht wahr. Aber das Volk will unterhalten werden. Also wir. Ja, das ist ein bisschen wie Brot und Spiele.
1: Aber gut. Ja, da können wir, wir sind jetzt gleich durch mit der Sendung.
0: Gerade ist mir auch der Name wieder dieses Vereins eingefallen.
1: Ah, ein bisschen gedacht. Hau raus.
0: Der Verein nennt sich Freiheitsfonds. Ja, das heißt, über gesammelte Spenden können die Gefangene freikaufen. Das heißt, der Gefangene wendet sich an den Verein und sagt, ich habe hier eine Geldstrafe von, sagen wir mal, 500 Euro. Aber ich habe eine kranke Mutter zu Hause, was auch immer. Und dann sind die auch in der Lage, so einen Gefangenen wirklich frei zu kaufen. Mhm.
1: Schick, also in manchen Fällen ist das eine coole Sache. Einmal zum Abschied, die Selbstvertretung wohnungsloser Menschen e.V. Hat auch ein Positionspapier zur Mobilität. Das werde ich mal jetzt nicht ganz durchgehen und beschränke mich auf die Forderungen, die sind zu dem Thema vielleicht ganz interessant. Also die Selbstvertretung wohnungsloser Menschen e.V. ist der Meinung, fordern der ÖPNV sollte kostenloser öffentlicher Nahverkehr für Menschen ohne festen Wohnsitz anbieten. Die Änderung der Haus- und Nutzungsordnung vom ÖPNV und der Bahn, insbesondere die Abschaffung des Verbotes des bloßen Verweilens ohne Absicht, die Fahrt anzutreten. Und verpflichtende Sensibilisierungstrainings im Umgang mit wohnungslosen Menschen für Angestellte und das Sicherheitspersonal der Verkehrsbetriebe und deren Subunternehmen. Ja, dann schönen Dank, Thomas, dass du dich mit diesem Thema auseinandergesetzt hast.
0: Sehr gerne.
1: Schönen Dank fürs Zuhören. Digitale Teilhabe schaffen wir jetzt in 2 Minuten nicht mehr. Und ja, dann wünsche ich euch noch einen schönen Restmittwoch. Und wir sind dann am Freitag von 9 bis 11 Uhr wieder für Sie da. Und voraussichtlich, wahrscheinlich hat unser alter Kollege Jörg Kran am Freitag Zeit und würde dann rumkommen und nochmal eine neue Ausgabe von Friday 9/11 bringen. Also, wie gehabt, einen schönen Tag noch. Bis Freitag.

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Hallo und willkommen zur August-Ausgabe der Rockhistorie auf Radio Weser TV. In der kommenden Stunde blicken wir wieder zurück auf die Musik der 70er Jahre. Und im Mittelpunkt steht heute das Jahr 1976 mit den Hits des Monats August. Und ein Duo, das praktisch überall in der Welt im August 1976 auf Nummer 1 stand, waren diese beiden, Elton John und Kiki Dee.

Der Sommer 1976, das war ihre Zeit. Elton John und Kiki Dee. Elton John war schon in den 70er Jahren ein Star. Von Kiki Dee hatte man zu dem Zeitpunkt noch nicht so sehr viel gehört. Sie hatte einige kleinere Hits, aber war noch nicht groß in Erscheinung getreten. Zusammen hatten sie den Hit des Jahres, der so ziemlich überall Nummer 1 stand. In dieser Woche Nummer 1 in Großbritannien und in den USA und in Kontinentaleuropa stand dieser Titel auch unter den ersten 10. Etwas unbekannter schon die Gruppe, die ich jetzt spielen möchte. Sie nennt sich Liverpool Express und sie hatte nur diesen einen Hit und der war auch noch gar nicht mal so sehr groß. In Großbritannien in den Top 10, You Are My Love.

Es ist nicht ganz Rockmusik, aber es ist ein wunderschöner Titel. Forever and Ever von Demis Roussos aus den britischen Charts vom August 1976. Und hier sind die übrigen Platzierungen. Auf Nummer 5 Dorothy Moore mit Misty Blue, den Titel habe ich in der letzten Sendung gespielt. Nummer 4 Demis Roussos, wie gesagt, Forever and Ever. Jeans On mit David Dundas auf der 3 und A Little Bit More von Dr. Hook auf Nummer 2. Und die Nummer 1 haben wir auch schon gehört, Don't Go Breaking My Heart, Elton John und Kiki Dee. Und da sind wir jetzt bei unserem ersten Geburtstagskind.

Und dabei handelt es sich um David Howell Evans. Er wurde geboren am 8. August 1961 in Barking. Und er ist besser bekannt unter seinem Spitznamen The Edge. Denn er ist der Gitarrist der irischen Band U2. The Edge heißt auf Deutsch die Ecke oder Kante und bezieht sich auf die scharfen Gesichtszüge von David Howell Evans. Seit 1976 machten er und sein Bruder Rockmusik in einer Band um den Schlagzeuger Larry Mullen Jr. Der Bruder stieg dann allerdings später wieder aus und die Band nahm kurz darauf ihren endgültigen Namen U2 an. Und unter diesem Namen haben sie auch zahlreiche Erfolge in den 70er und 80er Jahren gehabt. Evans spielt allerdings nicht nur Gitarre, gelegentlich spielt er auch Keyboard. Zum Beispiel in dem Lied, das ich jetzt spielen werde, zu Ehren von David Howell Evans, wie er vollständig heißt, The Edge von U2. Hier ist New Year's Day.

Keine Silvesterfete ohne diesen Titel. New Year's Day von U2 zu Ehren von The Edge, der am 8. August 1961 geboren wurde. Und wir machen weiter mit den Charts aus dem August 1976 und gehen in die USA. Dort gab es ein Komponisten- und Sängerduo unter dem Namen England Dan and John Ford Coley. Und sie hatten einen Hit mit ihrem Lied I'd Really Love to See You Tonight. Und sie stiegen schnell in jener Woche im August 1976 von 28 auf 19 in den Billboard-Charts.

Was Elton John und Kiki Dee in den Single-Charts waren, das war Peter Frampton in den Album-Charts. Er beherrschte sie den ganzen Sommer im Jahr 1976 mit seinem live aufgenommenen Album Frampton Comes Alive. Und wie es sich für eine erfolgreiche LP gehört, da gab es natürlich auch einige Single-Auskopplungen. Eine davon stand in den Charts der USA im August 1976, Baby I Love You Away auf Nummer 18. Und hier ist ein Ex-Nummer-1-Hit, die Starland Vocal Band.

Eine Ex-Nummer 1 auf dem Weg nach unten. Die Starland Vocal Band mit Afternoon Delight sackte von Platz 4 auf Platz 10 im August 1976 in den USA. Ein echtes One-Hit-Wonder. Sie bekam noch einen Grammy als beste neue Band, aber das war's dann auch. Seitdem hat man nie wieder etwas von ihnen gehört. Und hier ist die Spitze der amerikanischen Charts vom August 1976. Auf Nummer 1 natürlich Don't Go Breaking My Heart von Elton John und Kiki Dee. Die Nummer 2 Love Is Alive mit Gary Wright und Moonlight Feels Right von Starbuck auf der 3. Paul McCartney und die Wings auf der 4, Let 'Em In und die Bee Gees standen auf Nummer 5 1976 mit You Should Be Dancing. Und hier gibt es noch die Nummer 3 zu hören, ein in Deutschland völlig unbekannter, aber gleichwohl sehr schöner Titel von Starbuck. So richtig etwas für den Sommer. Moonlight Feels Right.

Full House hieß diese Formation. Aus den Niederlanden kamen sie und in den niederländischen Charts standen sie auch auf Nummer 3 mit Standing on the Inside. Auf Nummer 5 im Jahr 1976 You to Me Are Everything von The Real Thing. Auf Nummer 4 Kiss and Say Goodbye von den Manhattans. Die drei haben wir gerade gehört. Und hier kommt die Nummer 2 aus dem August 1976. Jesse Green, Nice and Slow.

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Frampton. Er stand Nummer 1 in den Niederlanden im August 1976 mit dieser Single Show Me The Way. Und das bringt uns schon fast ans Ende dieser Ausgabe der Rockhistorie. Vorher möchte ich allerdings noch einige Geburtstagskinder würdigen, die im Monat August einen runden Geburtstag feiern. Da ist zum Beispiel David Crosby. Er wurde geboren am 14. August 1941 und wurde bekannt als Mitglied der Folkgruppe Crosby, Stills, Nash & Young. Weiterhin geboren wurde am 9. August 1946 Marinus Gerritsen von Golden Earring. Oder am 18. August 1951 John Reese, eine Gruppe namens Men at Work. Ein berühmter Produzent und Komponist hat Geburtstag. Am 25. August 1956 wurde Matt Aitken geboren, bekannt von dem Komponisten und Produzententrio Stock, Aitken und Waterman, die in den 80er Jahren viele Hits mit Kylie Minogue oder Jason Donovan hatten. Ferner Geburtstag, am 14. August 1961 wurden geboren Luisa Fernandez, eine Disco-Sängerin der 80er Jahre, und Sarah Brightman. Und schließlich habe ich noch ein Geburtstagskind, auf das ich etwas ausführlicher eingehen möchte.

Und dabei handelt es sich um Ralf Hütter. Er wurde geboren am 20. August 1946 in Krefeld. Und zusammen mit dem Jazzmusiker Florian Schneider gründete er eine Band namens Kraftwerk. Und die ist vor allem durch ihre Pionierarbeit auf dem Gebiet der elektronischen Musik bekannt geworden. Die New York Times schrieb sogar einmal, diese Band seien die Beatles der elektronischen Tanzmusik. Hütter selber sah sich und die Gruppe Kraftwerk als die Pioniere der deutschen Popmusik nach dem Zweiten Weltkrieg an. Und diese Pioniertätigkeit führte sie sogar in die internationalen Hitparaden und das mit Musikstücken teils in deutscher Sprache. Nun gut, die Texte waren nicht besonders lang und auch nicht so sehr besonders gehaltvoll, aber immerhin. Zum Geburtstag von Ralf Hütter möchte ich einige Lieder spielen von Kraftwerk. Natürlich aus dem Jahr 1974 den großen Hit Autobahn, mit dem sie auch in den amerikanischen Charts landeten. Und wenn die Zeit noch bleibt, dann noch ein bisschen Tour de France. Denn Ralf Hütter ist ein großer Radsportfan, so ist zu lesen. Und damit geht die Rockhistory zu Ende. Wer mir schreiben möchte, die Adresse dieser Sendung ist nach wie vor rockhistory@freenet.de. Wir hören uns wieder in 4 Wochen zur September-Ausgabe. Und nun rein ins Auto, Tür zu, Motor anlassen und losfahren.

0: Gegen eine Dummheit, die gerade in Mode ist, kommt keine Klugheit an. Theodor Fontane.
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Jo, moin und herzlich willkommen zur neuen Sommerausgabe von Widerhall, der Radiosendung aus dem Studio Lilienthal von Radio Weser TV aus der Region für die Region, von und mit mir, Jens-Uwe Böttcher. Wir machen wieder Ferienpausenfüllerprogramm heute. Ich erinnere dran, am 23. August sind wir wieder vollständig an Deck mit einem neuen Programm, neuen Gästen. Bis dahin also nonstop Musik im Sommer.

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1: Ja, wir sind noch bei Widerhall, hier direkt aus dem Studio Lilienthal von Radio Weser TV in unserem Sommerprogramm. Weiter geht's mit dem Blues.

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1: Wir sind immer noch bei Widerhall auf Radio Weser TV aus dem Studio Lilienthal im Sommer Ferienpausenprogramm Modus. Es geht gleich weiter mit dem Blues-Schwerpunkt heute. Und am 23. August hören wir uns wieder in neuer Frische.

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das war sie dann wieder für heute. Widerhall auf Radio Weser TV aus dem Studio Lilienthal. Diesmal noch immer im Ferienmodus. Am 23. August sind wir wieder in neuer Frische da mit neuen Ideen. Bis dahin eine schöne Sommerzeit und tschüss.

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Alter Ego, Rohdiamant von der EP Alter schützt vor Ego nicht. Und wenn man genau hinhört, hat man es vielleicht schon mitbekommen. Ich habe mit diesem Hip-Hop-Projekt etwas zu tun und bin sehr froh, dass diese EP nun raus ist. Alterego.bandcamp.com und demnächst auch über Spotify, iTunes und eigentlich überall, wo man digital Musik empfangen kann, auszuchecken. Bitte, liebe Hörer von Homediggin, eine neue Ausgabe, wie immer mittwochs 22 bis 24 Uhr über radioweser.tv und in diesem Fall also einmal mehr Werbung in eigener Sache. Ich freue mich natürlich über jeden Support und insgesamt gibt es 5 Tracks dazu, 2 Nummern aus dem Archiv, 5 ganz neue Tracks, also 2 Nummern aus dem Archiv und ich bin froh, dass es endlich erscheint. Wir haben ein paar Sachen vor heute, aber ich gehe erstmal ein bisschen in so eine funky Geschichte rein. Ein brandneues Reissue von Experience Unlimited, ganz tolle Funk, Fusion, wie auch immer, Platte. Und sowas, sowohl der Hip-Hop als auch der Funk, als auch die Fusion, als auch der Jazz und auch irgendwie Soul sind zu hören am nächsten Samstag, 11. September 2020, bei der kompletten Palette. Da bin ich mit Jens Mahlstedt und weil Jens und ich gerne zusammen auflegen, am Samstag in Kiel, am Freitag bei der kompletten Palette, so ist es richtig. Freitag, 11.9., komplette Palette Bremen. Samstag, Luna Club Kiel. Jens Mahlstedt und Gu und jetzt aber Experience Unlimited.

Some Sacrifice. Let it go. Substantial. Und das Album ist schon ein bisschen älter, aber gerade erst vor ein, zwei Jahren auch auf Vinyl erschienen. Und Substantial hat ja auf dem Origo-Label, das ich mit meinem Bruder betreibe, schon eine 7-Inch veröffentlicht. Wir wollen bald was Neues machen. Dazu aber dann irgendwann mehr. Es gibt auch ganz neue Hip-Hop 7-Inches, die Anfang Oktober rauskommen auf dem Label. Dazu aber später mehr. Jetzt erstmal eine neue Platte nochmal, die ich in der vorangegangenen Sendung schon mal angespielt habe. Blue and Damo the Fudge Monk, Groundwater heißt die LP. Und wir hören Feet on the Ground hier bei Home Diggin. Alles über Home Diggin, über homediggin.com. Schön, dass ihr dabei seid.

0: Galapagos Duck.
1: Kate Did, so der Titel.
0: Vom Album Pyramid Pieces One. Modal and Echo Jazz from Australia, 1969 bis 1979.

0: und ebenfalls gerade erschienen das neue Album der Elegies aus England. Say the Word heißt es. Und wir hören als nächstes Hot Sensation hier bei Home Diggin.
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Brooklyn Dodgers. Und James Brown Beat unten drunter. Zusammengebastelt auf Sex Machine. Das kannst du als 7-Inch Superstole Edits. Da gab es auch eine Version gleiches Instrumental. Und dann die Lyrics von Cream vom Wu-Tang Clan drüber gelegt. Und jetzt fand ich das nicht so originell, dass er genau dasselbe Instrumental nochmal genommen hat für diesen Brooklyn Dodgers Track. Aber jedes einzelne für sich gesehen ist irgendwie hübsch und deswegen habe ich es gekauft und gespielt in dieser Radiosendung. Genauso wie die nun folgende 7-Inch von Real Life alias K-Def und Larry O. Chatter in the Background. Ist schon ziemlich lange draußen, aber ist einfach ultra, ultra fett, wie man so sagt, im Hip-Hop. Tolle Platte hier bei Home Diggin'.

0: Cooper, The Man, von seinem neuen Album Listen, das Ende des Monats über Unique Records erscheint. Und dieser Track kommt als 7-Inch auf dem Origu-Label, kann man jetzt vorbestellen, gibt nur 300 Stück und findet man unter origu.de oder aber auch über homediggin.com. Und weil es so viel Spaß macht, die B-Seite gleich hinterher. Andy Cooper, Fly Tonight, hier bei Home Diggin und bald als 7-Inch auf dem Teller.
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Rot und Spiele Alter Ego von der Alter Ego EP Alter schützt vor Ego nicht. Jetzt schon auf Bandcamp und bald bei Spotify, iTunes und den ganzen anderen digitalen Outlets zu finden. Und ich bin froh, dass es dieses Ding endlich gibt. Ich überlege, ich mache, glaube ich, auch nochmal eine 7-Inch von ein, zwei Tracks. Oder sollte man machen. Denn viele gute Sachen gibt es auf 7-Inch. Zum Beispiel What People Say About Love von Madcliff. Und das ist doch ein Grund, oder?

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Eine Ode an einige leider zu früh Verstorbene von Blue and Exile auf ihrem Album Miles. Was für ein großartiges Album, gerade erst erschienen über Dirty Science. Dreifach Vinyl. Alles Killer, keine Filler. Und deswegen hier bei Home Digging. Und wir nehmen den nächsten Track einfach auch noch mit. All the Blues, Blue in Exile. Vom Album Miles. 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

Bread Sunshine. Da habe ich die Platte einfach mal weiterlaufen lassen. Blue in Exile. Großartiges Album.

Und das Ganze also hier so bei Home Diggin präsentiert und wärmstens empfohlen. Genauso wie das kommende Wochenende. Denn am 11. September, dem Freitag, da spielt Jens Mahlstedt mit mir bei der kompletten Palette in Himmelingen in Bremen. Und am Samstag, 12.09. sind wir dann im Luna in Kiel zu Gast, um ganz, ganz tolle Musik aufzulegen für alle, die Lust dazu haben, sich das anzuhören. Und solche Sachen eben auch über homedinge.com. Und ab hier stürzen wir uns mal so ein bisschen in ein paar Sachen, die mir über den Weg gelaufen sind. Unter anderem das neue Album von Daddy O von Statsasonic. Eine neue Statsasonic-Single gibt es übers Origu-Label 27 Jahre nach der letzten Veröffentlichung. Ist es vielleicht dann mal Zeit für was Neues und darauf freue ich mich sehr. Aber vorher hören wir jetzt vom neuen Album Goat Antidote Daddy O und dann noch so ein paar andere leckere kleine Sachen, die ich da gefunden habe beim Home Diggin'.

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